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1: Es ist 5:05. Ich bin Cornelius Dreger. Bundeskanzler Friedrich Merz übt Selbstkritik. Er gibt zu, dass er die Menschen in Deutschland mit seiner Politik nicht richtig erreicht. Philipp Rösler berichtet.
2: Beim Katholikentag in Würzburg hat Merz offen über seine Schwächen gesprochen. Er fragt sich selbst, warum es ihm nicht gelingt, die Leute zu überzeugen und emotional mitzunehmen. Seine Kommunikation müsse er verbessern, so der Kanzler. Zum Dauerstreit in der schwarz-roten Koalition sagt Merz, Streit gehöre zur Demokratie. Aktuell werde aber zu viel gestritten und zu wenig erreicht. Union und SPD müssten beweisen, dass sie Probleme lösen können.
1: Die Pflegereform von Gesundheitsministerin Wagen lässt weiter auf sich warten. Laut Funke-Zeitungen soll die Reform nun erst Ende des Monats ins Kabinett. Aus der Pflegebranche kommt Kritik. Es brauche schnell Planungssicherheit, um die Versorgung zu sichern, heißt es vom Unternehmerverband VDAB. Hat die Rettungsaktion für den gestrandeten Ostseewal am Ende doch nichts gebracht? Vor der dänischen Insel Anholt ist ein toter Buckelwal entdeckt worden. Mehr von Nanju Kuhlmann.
3: Die dänischen Behörden gehen davon aus, dass es sich um ein und dasselbe Tier handelt. Gesichert ist das aber noch nicht. Jetzt sollen Proben genommen und dann auch Experten in Deutschland zur Verfügung gestellt werden. Seit März war ein junger Buckelwal mehrfach an der deutschen Küste gestrandet. Eine private Initiative hatte ihn schließlich in den Skagerrak transportiert und dort freigelassen. Experten hatten die Aktion kritisiert, weil der Wal ihrer Meinung nach schon zu geschwächt war.
1: Die Weltgesundheitsorganisation schlägt Alarm wegen Nikotinbeuteln. Die werden zwischen Lippe und Zahnfleisch geklemmt, schmecken süß und machen schnell süchtig. Vor allem bei jungen Leuten sind die Beutel beliebt, so die WHO. Zwar sind sie in Deutschland verboten, im Netz aber trotzdem bestellbar. Abstiegsfinale am letzten Spieltag in der Fußball-Bundesliga. Wolfsburg, Heidenheim und St. Pauli haben jeweils 26 Punkte und kämpfen um den Relegationsplatz. Ja, und dabei kommt es auch noch zum direkten Duell zwischen St. Pauli und Wolfsburg. Oben in der Tabelle wollen Stuttgart, Hoffenheim und Leverkusen den letzten Champions League-Platz.
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1: Es ist 3:05. Ich bin Cornelius Dreger. Kanzler Merz hat zugegeben, dass es in seiner Regierung gerade nicht rund läuft. Beim Katholikentag in Würzburg sagte der CDU-Chef, die schwarz-rote Koalition streite vielleicht zu viel und liefere zu wenig. Streit gehöre zwar zur Demokratie, müsse aber auch zu Ergebnissen führen. Auch seine Kommunikation müsse er verbessern, so Merz.
2: Ich beschäftige mich in den letzten Wochen mit immer größerer Intensität mit der Frage, woran liegt das, dass es mir offensichtlich nicht gelingt, die Menschen im Lande hinreichend auch zu überzeugen, dass der Weg, den wir versuchen, in der Regierung einzuschlagen, den ich versuche einzuschlagen, der richtige ist und die Bevölkerung mitgeht.
1: Die Pflegereform verzögert sich offenbar. Laut Funke-Zeitungen will Gesundheitsministerin Wagen den Gesetzentwurf erst Ende des Monats ins Kabinett bringen. Dann wird's eng mit einer Verabschiedung vor der Sommerpause, befürchtet die Pflegebranche, die laut Unternehmerverband dringend auf Entscheidungen wartet. Die Weltgesundheitsorganisation schlägt wegen eines neuen Lifestyle-Produkts Alarm. Es geht um sogenannte Nikotinbeutel, die offenbar extrem schnell süchtig machen. Mehr von Nanju Kuhlmann.
3: Die Beutel werden zwischen Oberlippe und Zahnfleisch gesteckt, schmecken meist süß und enthalten das Nervengift Nikotin. Die WHO warnt, der Markt wächst rasant. Im vergangenen Jahr lag der Umsatz damit schon bei knapp 6 Milliarden Euro. Vor allem junge Leute haben die Tabakkonzerne dabei im Visier. Sie werben aggressiv über Social Media und Influencer. In Deutschland sind die Beutel zwar verboten, im Netz aber trotzdem bestellbar.
1: Wolfgang Kubicki wird wohl neuer FDP-Chef. Sein Konkurrent Henning Höhne aus NRW will beim Parteitag Ende des Monats nun doch nicht für den Vorsitz kandidieren. Die FDP war letztes Jahr aus dem Bundestag und zwei Landtagen geflogen. Daraufhin hatte der bisherige FDP-Chef Christian Dürr hingeschmissen. Deutschland ist mit einer Niederlage in die Eishockey-WM gestartet. Das Team von Bundestrainer Harold Kreis unterlag Finnland mit 1:3. Am Sonntag trifft die DEB-Auswahl im zweiten Vorrundenspiel auf Lettland.
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1: Es ist 5 vor 5. Ich bin Cornelius Dreger. Guten Morgen. Die Pflegereform kommt möglicherweise nicht so schnell wie geplant. Das befürchtet der Pflegeunternehmerverband VDAB in den Funke-Zeitungen. Laut dem Bericht kommt der Gesetzentwurf von Gesundheitsministerin Waken erst Ende des Monats ins Kabinett, mindestens eine Woche später als angedacht. Und dann wird's eng mit einer Verabschiedung vor der Sommerpause, heißt es vom Verband. Die Pflegebranche brauche aber schnell Planungssicherheit, um die Versorgung zu sichern. Kanzler Friedrich Merz gibt sich selbstkritisch. Er erreiche die Menschen mit seiner Politik oft nicht richtig und müsse besser kommunizieren, sagt er auf dem Katholikentag in Würzburg. Auch den Streit in der schwarz-roten Koalition sieht Merz kritisch. Man streite vielleicht zu viel und liefere zu wenig. Die Weltgesundheitsorganisation schlägt Alarm wegen Nikotinbeuteln. Die werden zwischen Lippe und Zahnfleisch geklemmt, schmecken süß und machen schnell süchtig. Vor allem bei jungen Leuten sind die Beutel beliebt, so die WHO. Zwar sind sie in Deutschland verboten, im Netz aber trotzdem bestellbar. Pyrotechnik, Windmaschine und alles, was der Kostümfundus so hergibt. Heute findet wieder der Eurovision Song Contest statt. Im Finale treten 25 Länder an. Großer Favorit ist Finnland mit dem dramatischen Gesangs- und Geigenduo. Für Deutschland ist Sarah Engels mit Feier dabei. Countdown-Show-Moderatorin Barbara Schöneberger ist trotz der schlechten Wettquoten guter Dinge und sagte uns:
2: Die ist halt super bühnengeübt. Also das gefällt mir bei der Sarah, dass du merkst, dass sie halt auch schon auf 1000 Bühnen gestanden ist. Die wird sich mit Sicherheit, das weiß ich aus sicherer Quelle, eine geile Klamotte besorgen. Und dann wird es, glaube ich, ein energiegeladener internationaler Auftritt.
1: Abstiegsfinale am letzten Spieltag in der Fußball-Bundesliga. Wolfsburg, Heidenheim und St. Pauli haben jeweils 26 Punkte und kämpfen um den Relegationsplatz. Ja, und dabei kommt es auch noch zum direkten Duell zwischen St. Pauli und Wolfsburg. Oben in der Tabelle wollen Stuttgart, Hoffenheim und Leverkusen den letzten Champions League-Platz.
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2: 5:05, ich bin Finn Riebesel-Freundlieb. Guten Morgen. Die Pflegereform von Bundesgesundheitsministerin Wagen lässt weiter auf sich warten. Laut Funke-Zeitungen soll die Reform Ende des Monats ins Kabinett. Einzelheiten von Cornelius Dreger.
3: Das wäre mindestens eine Woche später als geplant und die Pflegebranche befürchtet, dass das zu weiteren Verzögerungen führt. Mit einer Verabschiedung vor der Sommerpause wird's dann eng, sagt der Chef des Pflegeunternehmerverbands VDAB. Dabei brauche die Branche nun schnell Planungssicherheit, um die Versorgung zu sichern. Insbesondere für Pflegeheime werde es immer schwieriger, das personell und wirtschaftlich zu stemmen, während die Kosten für Pflegebedürftige und Sozialhilfeträger immer weiter steigen.
2: Die Weltgesundheitsorganisation schlägt Alarm wegen Nikotinbeuteln. Die werden zwischen Lippe und Zahnfleisch geklemmt, schmecken süß und machen schnell süchtig. Vor allem bei jungen Leuten sind die Beutel beliebt, so die WHO. Zwar sind sie in Deutschland verboten, im Netz aber trotzdem bestellbar. Wolfgang Kubicki wird wohl neuer FDP-Chef. Sein Konkurrent Henning Höhne aus NRW will beim Parteitag Ende des Monats nun doch nicht für den Vorsitz kandidieren. Die FDP war letztes Jahr aus dem Bundestag und 2 Landtagen geflogen. Daraufhin hatte der bisherige FDP-Chef Christian Dürr hingeschmissen. In Wien findet heute wieder die größte Musikshow der Welt statt. Am Abend steigt das ESC-Finale. Für Deutschland tritt Sarah Engels mit dem Song Fire an, der bei den Buchmachern aber nicht so hoch im Kurs steht. Countdown-Show-Moderatorin Barbara Schöneberger sagte uns zum deutschen Beitrag.
4: Gut, sage ich nur gut. Ich glaube, das ist ein guter Song. Allerdings, wer meine Interviews der letzten Jahre gehört hat, das habe ich jedes Jahr gesagt. Fire ist so ein, ja, das ist wirklich ein europäisch oder internationaler guter Popsong. Die kann singen. Und vor allem, was mir bei der Sarah gefällt, die ist so ein Turnierpferdchen. Die ist auch nicht so leicht umzuwerfen.
2: Favorit ist in diesem Jahr Finnland. Abstiegsfinale am letzten Spieltag in der Fußball-Bundesliga. Wolfsburg, Heidenheim und St. Pauli haben jeweils 26 Punkte und kämpfen um den Relegationsplatz. Dabei kommt es auch noch zum direkten Duell zwischen St. Pauli und Wolfsburg. Oben in der Tabelle wollen Stuttgart, Hoffenheim und Leverkusen den letzten Champions League-Platz.
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7: Es ist 5:07 Uhr, ich bin Finn Riebesel, Freundlieb. Guten Morgen. SPD-Fraktionschef Miersch hält nichts von einer langfristigen Verlängerung des Tankrabatts. Er sagte der Augsburger Allgemein, klar, Sprit soll bezahlbar bleiben, aber die Gießkanne sei keine Dauerlösung. Wegen der unsicheren Lage im Nahen Osten und möglicher Folgen für die Ölpreise fordert Miersch gezieltere Hilfen. Statt Tankrabatt bringt der SPD-Mann deshalb eine Steuerreform ins Spiel, die insbesondere den unteren und mittleren Einkommen mehr Luft verschaffe als kurzfristige Prämien. Die Pflegereform kommt möglicherweise nicht so schnell wie geplant. Das befürchtet der Pflegeunternehmerverband VDAB in den Funke-Zeitungen. Laut dem Bericht kommt der Gesetzentwurf von Bundesgesundheitsministerin Waken erst Ende des Monats ins Kabinett. Mindestens eine Woche später als angedacht. Und dann wird's eng mit einer Verabschiedung vor der Sommerpause, heißt es vom Verband. Die Pflegebranche brauche aber schnell Planungssicherheit, um die Versorgung zu sichern. Israel und der Libanon haben sich auf eine Verlängerung der Waffenruhe um 45 Tage geeinigt. Sie wäre morgen abgelaufen. Die Vereinbarung soll Zeit für weitere Fortschritte bei der Suche nach einer dauerhaften Friedenslösung geben, heißt es aus dem US-Außenministerium. Die Gespräche zur Verlängerung der Waffenruhe hatten in Washington stattgefunden. Ungeachtet dessen gehen die heftigen Kämpfe zwischen der israelischen Armee und der Hisbollah-Miliz weiter. Am letzten Spieltag der Fußball-Bundesliga wird es heute vor allem unten in der Tabelle spannend. Wolfsburg, Heidenheim und St. Pauli kämpfen um den Relegationsplatz, Philipp Nützig.
8: Ja, und wie? Alle drei Teams haben 26 Punkte. Und St. Pauli und Wolfsburg spielen auch noch gegeneinander. Lachender Dritter könnte Heidenheim bei einem Sieg gegen Mainz werden, wenn die anderen unentschieden spielen. Weiter oben in der Tabelle geht's ums internationale Geschäft. Stuttgart, Hoffenheim und Leverkusen wollen den letzten Champions-League-Platz. Freiburg, Frankfurt und Augsburg kämpfen um die Conference-League-Quali.
9: Ja, auch an diesem Wochenende ist mal wieder alles mit dabei. Es gibt ein bisschen Sonne, es gibt ein paar durchaus dicke Wolken und hier und da sind auch immer wieder kurze Schauer möglich. Die Tageshöchsttemperaturen, die liegen heute und auch morgen so bei knapp über 15 Grad.
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9: In Charlottenburg ist die Tauentzienstraße in Richtung Gedächtniskirche zwischen der Nürnberger Straße und dem Breitscheidplatz nach einem Wasserrohrbruch bis Anfang Juni gesperrt. Wasserrohrbruch ebenfalls in Prenzlauer Berg. Hier ist die Dunkerstraße zwischen der Wisbierstraße und Gertrud-Pinkus-Platz in beiden Richtungen gesperrt. Und dann gibt's noch ein Straßenfest. Deshalb ist die Böllsche Straße in Friedrichshagen bis morgen in beiden Richtungen gesperrt zwischen Fürstenwalder Damm und Assmannstraße. Die neuesten Blitzer stehen Tiergartenschildstraße, Charlottenburg, Ernst-Reuter-Platz, Tempelhof, Tempelhofer Damm und Alt-Treptow in der Elsenstraße. Vielen Dank fürs Bescheid geben. Wenn ihr noch einen Stau oder Blitzer gesehen habt, dann ruft doch gerne an oder schickt ein WhatsApp. 20 und 3 mal die 19. Gute Fahrt.
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9: fürs Wochenende. Rund 50.000 Menschen, das ist echt viel in Berlin, sind laut Berliner Stadtmission obdachlos. Wie ein Mann sich jetzt vorgenommen hat, genau diesen Menschen wieder auf die Beine zu helfen und wie wir da alle ganz easy mitmachen können, das hört ihr in 15 Minuten.

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0: Schönen Samstag für euch. Ihr hört 94.3 RS2. So, erstmal aufs Handy gucken. Wer hat bei WhatsApp geschrieben? Was gibt's Neues bei Instagram? Und was ist in der Welt passiert? Tja, kennen wir alle, oder? Für rund 50.000 Menschen in Berlin ist das Smartphone aber noch viel mehr. Zum Beispiel der Schlüssel zum nächsten Schlafplatz, der Zugang zu Infos über Essensausgaben oder Kleiderspenden. Ein Berliner will obdachlosen Menschen jetzt genau dabei helfen. IT-Unternehmer Marco Andreas Kiewe. Er sammelt alte Smartphones für wohnungslose Menschen. Unsere Kiez-Reporterin Lisa Wennemeyer hat sie am Alexanderplatz getroffen.
1: Dass wir beide verabredet sind, das haben wir übers Handy ausgemacht. Ich habe dir dann noch geschrieben, dass ich ein bisschen früher da bin. Du hast geschrieben, ist ein bisschen später da. Also mega easy und für uns selbstverständlich, dass wir ein Handy in der Tasche haben. Ja, und jetzt stehen wir hier am Alex. Allein hier habe ich schon viele obdachlose Menschen gesehen. Ja, wofür wir alle ein Smartphone nutzen, das ist klar, müssen wir eigentlich gar nicht drüber reden. Aber in welchen Situationen kann denn so ein Smartphone gerade auf der Straße besonders hilfreich sein?
2: Na, wir wollen eigentlich die ganze Palette machen. Auch die Leute unterrichten und ein bisschen schulen. Auch im Bereich KI zum Beispiel, weil da ist es ja, KI kennt ja alle Sprachen der Welt und kann sozusagen auch unterstützen im Privaten oder wie man auch, wenn jemand wieder im berufstätigen Alltag was oder sich anders einbringen wollte. Das heißt Social Media, das heißt auch, um sich dann verabreden können über Social Media und sozusagen wirklich eine Community auch bilden da an der Stelle so.
1: Oder in der Notunterkunft anrufen, ist heute Abend noch ein Platz frei.
2: Genau, ich komme ja aus der Software, bin ja eigentlich im Bereich der Software tätig und da überlegen wir auch vielleicht eine eigene App dann zu entwickeln.
1: Ja, super Idee, dafür braucht ihr natürlich Kohle. Wie kann man euch unterstützen?
2: Das ist ein Herzensprojekt, das ist erstmal das Wichtige und dann, na klar, wir haben da auch mit arbeiten mit einem Verein aktuell zusammen, wo man dann natürlich auch Geld spenden kann, aber auch Sachspenden, das heißt alte Geräte, neue Geräte, alles ist willkommen dann an der Stelle.
1: Ja, so ein ausrangiertes, aber funktionierendes Handy haben wir, glaube ich, alle zu Hause. Alle Infos zu der Aktion finden Sie auf Homeless Watch auf Instagram.
0: Finde ich eine super Idee. Ihr könnt ja auch gleich mal gucken. Vielleicht habt ihr auch noch so ein altes Handy rumliegen. Schönes Wochenende für euch mit 94.3 RS2.

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0: Schönen Start in diesen Samstag mit 94.3 RS2. Sportsfreund, Schabernack oder Fetzig. Jetzt wird wieder das Boomer-Wort des Jahres gesucht. Wie auch schon in den vergangenen zwei Jahren hat der Berliner Student und Influencer Levi Pennell wieder statt dem Jugendwort die Suche nach dem Boomer-Wort gestartet.
1: Anstatt dass die Boomer nämlich uns erklären, was Jugendsprache ist, erklären wir den Boomern, was Boomersprache ist. Und dafür gibt es das Boomer-Wort. Und dafür brauche ich jetzt erstmal eure Hilfe. Wir suchen nämlich ein Wort, das hauptsächlich von alten Leuten benutzt wird, aber komplett hart geht. Also zum Beispiel Kokolores, Sportsfreund oder letztes Jahr gewonnen hat Baujahr statt Geburtsjahr.
0: Na, ich wäre ja für sowas wie mein lieber Herr Gesangsverein. Mit dabei übrigens bisher sowas wie Pfiffig, Kollege, Schnürschuh oder auch Muckibude. In diesem Sinne ein knorkiges Wochenende gewünscht mit 94.3 RS2.

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10: Es ist 8:05. Ich bin Finn Riebesel, Freundlieb. Guten Morgen. Eine Verlängerung des Tankrabatts kommt für SPD-Fraktionschef Miersch nicht in Frage. Klar, Sprit soll bezahlbar bleiben, aber die Gießkanne sei keine Dauerlösung, sagte er der Augsburger Allgemein. Lisa Schwarzkopf berichtet.
11: Wegen der unsicheren Lage im Nahen Osten und möglicher Folgen für den Ölpreis fordert der SPD-Mann gezieltere Hilfen. Statt eines Tankrabatts bringt er eine Steuerreform ins Spiel, die insbesondere den unteren und mittleren Einkommen mehr Luft verschaffe als kurzfristige Prämien. Miersch unterstrich erneut, dass im Gegenzug Spitzenverdiener mehr Last tragen müssten. Der Tankrabatt läuft Stand jetzt Ende Juni aus.
10: Die Pflegereform von Bundesgesundheitsministerin Wagen lässt weiter auf sich warten. Laut Funke-Zeitungen soll die Reform nun erst Ende des Monats ins Kabinett. Aus der Pflegebranche kommt Kritik. Es brauche schnell Planungssicherheit, um die Versorgung zu sichern, heißt es vom Unternehmerverband VDAB. Nach dem Zoff in letzter Zeit haben Kanzler Merz und US-Präsident Trump wieder miteinander telefoniert. Thema war der Iran-Krieg. Wie Merz mitteilte, sind sich beide einig, dass der Iran zurück an den Verhandlungstisch kommen und die Schifffahrtsroute, die Straße von Hormuz, wieder öffnen soll. Heute findet in Wien das Finale des diesjährigen Eurovision Song Contest statt. 25 Länder kämpfen um den Sieg. Die besten Karten hat laut den Buchmachern Finnland. Für Deutschland mit Sarah Engels und ihrem Song Fire sieht es eher nach den hinteren Plätzen aus. Wien richtet zum dritten Mal den ESC aus. Dazu sagte uns Barbara Schöneberger, die heute die Countdown-Show moderiert.
12: Wien kann alles. Wien ist eine offene Stadt, eine sehr demokratische Stadt. Da kann jeder mitmachen irgendwie. Und deswegen ist es ein idealer Spielplatz für diese Geschichte.
10: In der Fußball-Bundesliga kommt es am letzten Spieltag zum großen Abstiegsfinale. Die Kellerkinder Wolfsburg, Heidenheim und St. Pauli sind punktgleich und hoffen alle auf den Rettungsanker Relegation. St. Pauli und Wolfsburg treffen dabei auch noch im direkten Duell aufeinander. Weiter oben in der Tabelle geht es ums internationale Geschäft. Stuttgart, Hoffenheim und Leverkusen wollen den letzten Champions-League-Platz. Freiburg, Frankfurt und Augsburg kämpfen um die Conference-League-Quali.
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13: Ja, auch an diesem Wochenende ist mal wieder alles mit dabei. Es gibt ein bisschen Sonne, es gibt ein paar durchaus dicke Wolken und hier und da sind auch immer wieder kurze Schauer möglich. Die Tageshöchsttemperaturen, die liegen heute und auch morgen so bei knapp über 15 Grad.
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13: In Charlottenburg ist die Tauentzienstraße in Richtung Gedächtniskirche zwischen der Nürnberger Straße und dem Breitscheidplatz nach einem Wasserrohrbruch bis Anfang Juni gesperrt. Wasserrohrbruch ebenfalls in Prenzlauer Berg. Hier ist die Dunkerstraße zwischen der Wisbierstraße und Gertrud-Pinkus-Platz in beiden Richtungen gesperrt. Und dann gibt es noch ein Straßenfest. Deshalb ist die Böllsche Straße in Friedrichshagen bis morgen in beiden Richtungen gesperrt zwischen Fürstenwalder Damm und Assmannstraße. Die neuesten Blitzer stehen Tiergartenschildstraße, Charlottenburg, Ernst-Reuter-Platz, Tempelhof, Tempelhofer Damm und Alt-Treptow in der Elsenstraße. Vielen Dank fürs Bescheid geben. Wenn ihr noch einen Stau oder Blitzer gesehen habt, dann ruft doch gerne an oder schickt ein WhatsApp. 20 und 3 mal die 19. Gute Fahrt.
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13: Schönes Wochenende für euch. Er hat mit den Kita-Kids gebastelt, gesungen und gewerkelt.
15: Ich brauche jetzt eine Pause. Kaffeepause. Machen wir Kaffeepause? Ich habe gerade gehört. Habt ihr auch gehört? Kaffeepause?
4: Nee.
15: Mist.
4: Du machst weiter die Bügelperlen.
15: Also ich muss weiterarbeiten?
4: Ja.
13: Auf welchen Job sich Nick am Montag einstellen muss, das können wir alle mal mitraten in 15 Minuten.

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0: Schönes Wochenende für euch mit 34.3 RS2. So, letzte Chance für alle Eisfans in Berlin, mal was Neues auszuprobieren. Die Gelato Week geht in den Endspurt. Rund 50 Berliner Eisdielen machen mit und servieren extra ausgefallene Eissorten. Sowas wie Rosmarin-Zitrone mit scharfem Olivenöl. Kiez-Reporterin Lisa Wendemeer hat sich mal bei den Berliner Eisspatzen in Pankow umgesehen.
1: Das klingt immer erstmal wild, stellt sich dann meistens aber als ziemlich lecker raus. Ich glaube, letztes oder vorletztes Jahr hatte ich was mit Senf. War gar nicht so schlecht, wenn man nämlich Honig dazu packt. Jetzt gucke ich mal in die Übersicht von diesem Jahr. Es sind fast 50 Eisdielen dabei in diesem Jahr, in ganz Berlin verteilt. Hier gibt es Joghurt, Sauerampfer, Brennnesseleis. Ganz ehrlich, das klingt für mich wie Medizin. Hi. Ja, sieht lecker aus. Sieht aus wie Waldmeister oder Apfel. Hast du es selbst schon probiert? Darf ich mal fragen?
2: Ich habe es selbst schon probiert und es ist auch wirklich sehr, sehr lecker.
1: Ja, ich weiß jetzt gar nicht, was Sauerampfer und was Brennnessel ist, aber es ist wirklich lecker. Und schmeckt auch nicht so gesund, wie es klingt.
0: Also, wer Lust auf außergewöhnliches Eis hat, sollte dieses Wochenende noch nutzen. Danach verschwinden viele der Spezialsorten wieder aus den Theken. Guten Appetit mit 94.3 RS2.

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1: Es ist 5:09 Uhr. Ich bin Finn Riebesel, Freund lieb. Guten Morgen. SPD-Fraktionschef Miersch hält nichts von einer langfristigen Verlängerung des Tankrabatts. Er sagte der Augsburger Allgemein, klar, Sprit soll bezahlbar bleiben, aber die Gießkanne sei keine Dauerlösung. Wegen der unsicheren Lage im Nahen Osten und möglicher Folgen für die Ölpreise fordert Miersch gezieltere Hilfen. Statt Tankrabatt bringt der SPD-Mann deshalb eine Steuerreform ins Spiel, die insbesondere den unteren und mittleren Einkommen mehr Luft verschaffe als kurzfristige Prämien. Die Pflegereform von Bundesgesundheitsministerin Wagen lässt weiter auf sich warten. Laut Funke-Zeitungen soll die Reform Ende des Monats ins Kabinett. Einzelheiten von Cornelius Dreger.
2: Das wäre mindestens eine Woche später als geplant. Und die Pflegebranche befürchtet, dass das zu weiteren Verzögerungen führt. Mit einer Verabschiedung vor der Sommerpause wird es dann eng, sagt der Chef des Pflegeunternehmerverbands VDAB. Dabei brauche die Branche nun schnell Planungssicherheit, um die Versorgung zu sichern. Insbesondere für Pflegeheime werde es immer schwieriger, das personell und wirtschaftlich zu stemmen, während die Kosten für Pflegebedürftige und Sozialhilfeträger immer weiter steigen.
1: Die Weltgesundheitsorganisation schlägt Alarm wegen Nikotinbeuteln. Die werden zwischen Lippe und Zahnfleisch geklemmt, schmecken süß und machen schnell süchtig. Vor allem bei jungen Leuten sind die Beutel beliebt, so die WHO. Zwar sind sie in Deutschland verboten, im Netz aber trotzdem bestellbar. Heute findet in Wien das Finale des diesjährigen Eurovision Song Contest statt. 25 Länder kämpfen um den Sieg. Die besten Karten hat laut den Buchmachern Finnland. Für Deutschland mit Sarah Engels und ihrem Song Fire sieht es eher nach einem der hinteren Plätzen aus. Wien richtet zum dritten Mal den ESC aus. Wolfsburg, Heidenheim oder St. Pauli. Wer rettet sich in die Relegation? Vom letzten Bundesligaspieltag heute sind alle drei punktgleich. St. Pauli und Wolfsburg treffen im Abstiegsduell aufeinander. Heidenheim hat Mainz zu Gast. Oben in der Tabelle geht's für Stuttgart, Hoffenheim und Leverkusen noch um den letzten Champions-League-Platz.
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4: Ja, auch an diesem Wochenende ist mal wieder alles mit dabei. Es gibt ein bisschen Sonne, es gibt ein paar durchaus dicke Wolken und hier und da sind auch immer wieder kurze Schauer möglich. Die Tageshöchsttemperaturen, die liegen heute und auch morgen so bei knapp über 15 Grad.
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4: In Charlottenburg ist die Tauentzienstraße in Richtung Gedächtniskirche zwischen der Nürnberger Straße und dem Breitscheidplatz nach einem Wasserrohrbruch bis Anfang Juni gesperrt. Wasserrohrbruch ebenfalls in Prenzlauer Berg. Hier ist die Dunkerstraße zwischen der Wisbierstraße und Gertrud-Pinkus-Platz in beiden Richtungen gesperrt. Und dann gibt's noch ein Straßenfest. Deshalb ist die Böllsche Straße in Friedrichshagen bis morgen in beiden Richtungen gesperrt zwischen Fürstenwalder Damm und Assmannstraße. Die neuesten Blitzer stehen Tiergartenschildstraße, Charlottenburg, Ernst-Reuter-Platz, Tempelhof, Tempelhofer Damm und Alt-Treptow in der Elsenstraße. Vielen Dank fürs Bescheid geben. Wenn ihr noch einen Stau oder Blitzer gesehen habt, dann ruft doch gerne an oder schickt ein WhatsApp. 20 und 3 mal die 19. Gute Fahrt.
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4: 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Schönes Wochenende für euch. Ganz klar, Obst und Gemüse müssen vor dem Essen gewaschen werden, um die Pestizide zu reduzieren. Aber wie? Da gehen die Meinungen auseinander. Mit warmem Wasser, mit kaltem Wasser, mit Natron, ohne Natron. Oder gibt es vielleicht noch ein Wundermittel? Darüber sprechen wir in 15 Minuten.

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1: Das Gemüse mit Natron waschen, das ist so der neueste Trend. Ob der denn aber auch wirklich sinnvoll ist, darüber sprechen wir jetzt. Schönen guten Morgen, Ron Perdus. Was ist denn nun wirklich die beste Methode, um Obst und Gemüse zu waschen?
2: Ja, am besten funktioniert tatsächlich ganz normales fließendes Wasser, kalt oder maximal lauwarm. Wichtig ist vor allem, dass man gründlich wäscht, also auch mal reibt oder bei festem Gemüse so eine kleine Bürste benutzt. Was viele falsch machen, sie waschen Obst und Gemüse direkt nach dem Einkauf. Das sollte man nicht machen. Besser ist es, das wirklich kurz vor dem Verzehr zu machen, weil man sonst die natürliche Schutzschicht entfernt und die Lebensmittel dann viel schneller verderben. Und doch ein wichtiger Punkt, auch wenn man ein bisschen schält, sollte man es vorher waschen, weil sonst schält man quasi die Keime, die Rückstände beim Schneiden mit ins Innere.
1: So, und was ist jetzt mit diesen Hausmitteln, vor allem in den sozialen Medien, ja total gehypt? Also Natron, bringt es wirklich was?
2: Nein, also Studien zeigen zwar, dass Natron ein kleines bisschen mehr Pestizide lösen kann, aber der Unterschied ist wirklich ziemlich gering. Gründliches Waschen mit Wasser reicht in den meisten Fällen völlig aus. Man sollte sich also hier nicht verrückt machen. Wichtiger ist eher der Umgang danach. Also empfindliche Sachen wie Beeren lieber vorsichtig im Wasserbad reinigen. Pilze eher abreiben statt waschen. Und nach dem Schälen oder Schneiden ruhig nochmal die Hände waschen, damit hier keine Rückstände übertragen werden. Wasser aber an sich reicht vollkommen aus. Möglichst bei allem, was oberhalb wächst, Bio kaufen. Bei allem, was unter der Erde wächst, ist konventionell völlig ausreichend.
1: Danke, Ron. 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

0: Schönen Start ins Wochenende, ihr hört 94.3 RS2. So, heute Abend wird es wieder maximal glitzernd, so ein bisschen schräg und wahrscheinlich wieder komplett eskalierend. Finale vom Eurovision Song Contest steht an. Millionen Menschen sitzen auch diesmal wieder vor dem Fernseher und diskutieren plötzlich wieder so ernsthaft über Windmaschinen. Punktevergaben und warum ausgerechnet der Beitrag mit den brennenden Geigen gewinnt. Das ist schon irre. Für Deutschland in diesem Jahr unser Beitrag Sarah Engels mit Fire. Daumen sind gedrückt, auch von dieser jungen Dame.
1: Hallo, ich bin die Johanna und ich finde Sarah Engels im Moment richtig toll und ich hoffe, sie wird am Samstag gewinnen. I'm a fire, fire, you're a liar, liar.
0: Ganz egal, wie es ausgeht, der ESC bleibt wahrscheinlich die einzige Nacht im Jahr, in der ganz Europa gleichzeitig dieselbe Musik hört. Stop.

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1: Es ist 5:10 Uhr. Ich bin Finn Riebesel, Freundlieb. Guten Tag. Eine Verlängerung des Tankrabatts kommt für SPD-Fraktionschef Mirsch nicht in Frage. Klar, Sprit soll bezahlbar bleiben, aber die Gießkanne sei keine Dauerlösung, sagte er der Augsburger Allgemein. Lisa Schwarzkopf berichtet.
2: Wegen der unsicheren Lage im Nahen Osten und möglicher Folgen für den Ölpreis fordert der SPD-Mann gezieltere Hilfen. Statt eines Tankrabatts bringt er eine Steuerreform ins Spiel, die insbesondere den unteren und mittleren Einkommen mehr Luft verschaffe als kurzfristige Prämien. Mirsch unterstrich erneut, dass im Gegenzug Spitzenverdiener mehr Last tragen müssten. Der Tankrabatt läuft Stand jetzt Ende Juni aus.
1: Sachsens Ministerpräsident Kretschmer macht beim Thema Reformen Druck auf die Bundesregierung. Er stellt im Stern klar, Stückwerk bringt uns nicht weiter. Der schwarz-roten Koalition müsse ein großer Wurf gelingen. Unter anderem geht's ihm um die Entlastung der, Zitat, finanziell völlig überforderten Kommunen. Zum Internationalen Tag gegen Homo-, Bi-, Inter- und Transfeindlichkeit weht morgen auf dem Bundestag die Regenbogenflagge. Zum Berliner CSD Ende Juli allerdings nicht, wie auch im letzten Jahr. An der Entscheidung von Bundestagspräsidentin Klöckner gibt's erneut Kritik aus Verbänden und Opposition. In Wien findet heute wieder die größte Musikshow der Welt statt. Am Abend steigt das ESC-Finale. Für Deutschland tritt Sarah Engels mit dem Song Fire an, der bei den Buchmachern aber nicht so hoch im Kurs steht. Favorit ist in diesem Jahr Finnland. Am letzten Spieltag der Fußball-Bundesliga wird es heute vor allem unten in der Tabelle spannend. Wolfsburg, Heidenheim und St. Pauli kämpfen um den Relegationsplatz, Philipp Nützig.
3: Ja, und wie? Alle drei Teams haben 26 Punkte. Und St. Pauli und Wolfsburg spielen auch noch gegeneinander. Lachender Dritter könnte Heidenheim bei einem Sieg gegen Mainz werden, wenn die anderen unentschieden spielen. Weiter oben in der Tabelle geht's ums internationale Geschäft. Stuttgart, Hoffenheim und Leverkusen wollen den letzten Champions-League-Platz. Freiburg, Frankfurt und Augsburg kämpfen um die Conference-League-Quali.
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5: Ja, auch an diesem Wochenende ist mal wieder alles mit dabei. Es gibt ein bisschen Sonne, es gibt ein paar durchaus dicke Wolken und hier und da sind auch immer wieder kurze Schauer möglich. Die Tageshöchsttemperaturen, die liegen heute und auch morgen so bei knapp über 15 Grad.
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5: In Charlottenburg ist die Tauentzienstraße in Richtung Gedächtniskirche zwischen der Nürnberger Straße und dem Breitscheidplatz nach einem Wasserrohrbruch bis Anfang Juni gesperrt. Wasserrohrbruch ebenfalls in Prenzlauer Berg. Hier ist die Dunkerstraße zwischen der Wisbierstraße und Gertrud-Pinkus-Platz in beiden Richtungen gesperrt. Und dann gibt's noch ein Straßenfest. Deshalb ist die Böllsche Straße in Friedrichshagen bis morgen in beiden Richtungen gesperrt zwischen Fürstenwalder Damm und Assmannstraße. Die neuesten Blitzer stehen Tiergartenschildstraße, Charlottenburg, Ernst-Reuter-Platz, Tempelhof, Tempelhofer Damm und Alt-Treptow in der Elsestraße. Vielen Dank fürs Bescheid geben. Wenn ihr noch einen Stau oder Blitzer gesehen habt, dann ruft doch gerne an oder schickt ein WhatsApp. 20 und 3 mal die 19. Gute Fahrt.
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5: 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Schönes Wochenende für euch. Er hat mit den Kita-Kids gebastelt, gesungen und gewerkelt.
6: Brötchenpause, Kaffeepause. Machen wir Kaffeepause? Ich hab grad gehört. Habt ihr auch gehört? Kaffeepause?
7: Nee.
6: Mist.
7: Du machst weiter die Bügelperlen.
6: Also ich muss weiterarbeiten?
7: Ja.
5: Auf welchen Job sich Nick am Montag einstellen muss, das können wir alle mal mitraten in 15 Minuten.

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schönes Wochenende mit 94.3 RS2. Und falls ihr noch ein bisschen Zeit habt, in Friedrichshagen läuft gerade wieder das Bölsche-Fest. Das bedeutet, die komplette Bölsche-Straße wird zur riesigen Flaniermeile. Da gibt's Live-Musik, Streetfood, Kunsthandwerk, Trödelmarkt, ganz viel Berliner Sommerfeeling. Vom S-Bahnhof bis runter Richtung Müggelsee gibt's ein Bühnenprogramm, Familienaktionen und natürlich auch jede Menge kleine Stände zum Stöbern. Vielleicht habt ihr aber auch Bock auf Streetfood, Lastenräder und ganz viel Berlin-Vibe. Das gibt's beim Bites and Bike Festival. Das läuft gerade am Gleisdreieck. Foodstände aus aller Welt mit Live-Musik, Street-Art, Workshops und nachhaltige Ideen für die Stadt von morgen. Oder es soll ein bisschen weiter weg sein. Dann zum Beispiel in Oranienburg. Da liegt gerade die MS Wissenschaft vor Anker. Das ist sehr cool. Das ist so ein schwimmendes Science Center mit spannenden Experimenten rund um die Medizin der Zukunft. Also lässt sich da zum Beispiel sowas ausprobieren, wie die KI Knochenbrüche erkennt oder so. Das alles ist interaktiv, kostenlos und direkt am Lehnitzsee. Also mal wieder eine Menge Auswahl in Berlin

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15: Es ist 10:05. Ich bin Finn Riebesel, Freund lieb. Guten Tag. SPD-Fraktionschef Miersch hält nichts von einer langfristigen Verlängerung des Tankrabatts. Er sagte der Augsburger Allgemeinen, klar, Sprit soll bezahlbar bleiben, aber die Gießkanne sei keine Dauerlösung. Wegen der unsicheren Lage im Nahen Osten und möglicher Folgen für die Ölpreise fordert Miersch gezieltere Hilfen. Statt Tankrabatt bringt der SPD-Mann deshalb eine Steuerreform ins Spiel, die insbesondere den unteren und mittleren Einkommen mehr Luft verschaffe als kurzfristige Prämien. Nach Trump kommt nun Putin. China rollt den roten Teppich für den Kreml-Chef aus. Der russische Machthaber reist am Dienstag nach Peking, um da mit seinem chinesischen Kollegen Xi zu beraten. Anne Brauer berichtet.
16: Putin und Xi bezeichnen sich als Freunde und wollen ihre strategische Partnerschaft weiter ausbauen. Unter anderem beim Thema Energie arbeiten Moskau und Peking Hand in Hand. Russland liefert Öl und Gas. Wegen der westlichen Sanktionen ist China als Käufer seit dem Ukraine-Krieg noch wichtiger für den Kreml geworden. Und China will mit den russischen Lieferungen die möglichen Engpässe wegen des Iran-Kriegs ausgleichen. Ein Thema für die beiden Machthaber dürfte auch Donald Trump sein. Der US-Präsident war ja gerade erst vor ein paar Tagen zu Besuch in Peking.
15: Pyrotechnik, Windmaschine und alles, was der Kostümfundus so hergibt. Heute findet wieder der Eurovision Song Contest statt. Im Finale in Wien treten 25 Länder an. Großer Favorit ist Finnland mit ihrem dramatischen Gesangs- und Geigenduo. Für Deutschland ist Sarah Engels mit Feier dabei. Countdown-Show-Moderatorin Barbara Schöneberger ist trotz der schlechten Wettquoten guter Dinge und sagte uns,
7: die ist halt super bühnengeübt. Also das gefällt mir bei der Sarah, dass du merkst, dass sie halt auch schon auf 1000 Bühnen gestanden ist. Die wird sich mit Sicherheit, das weiß ich aus sicherer Quelle, eine geile Klamotte besorgen. Und dann wird es, glaube ich, ein energiegeladener internationaler Auftritt.
15: Abstiegsfinale am letzten Spieltag in der Fußball-Bundesliga. Wolfsburg, Heidenheim und St. Pauli haben jeweils 26 Punkte und kämpfen um den Relegationsplatz. Dabei kommt es auch noch zum direkten Duell zwischen St. Pauli und Wolfsburg. Oben in der Tabelle wollen Stuttgart, Hoffenheim und Leverkusen den letzten Champions League-Platz.
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17: Ja, auch an diesem Wochenende ist mal wieder alles mit dabei. Es gibt ein bisschen Sonne, es gibt ein paar durchaus dicke Wolken und hier und da sind auch immer wieder kurze Schauer möglich. Die Tageshöchsttemperaturen, die liegen heute und auch morgen so bei knapp über 15 Grad.
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17: In Charlottenburg ist die Tauentzienstraße in Richtung Gedächtniskirche zwischen der Nürnberger Straße und dem Breitscheidplatz nach einem Wasserrohrbruch bis Anfang Juni gesperrt. Wasserrohrbruch ebenfalls in Prenzlauer Berg. Hier ist die Dunkerstraße zwischen der Wisbierstraße und Gertrud-Pinkus-Platz in beiden Richtungen gesperrt. Und dann gibt es auch ein Straßenfest. Deshalb ist die Böllsche Straße in Friedrichshagen bis morgen in beiden Richtungen gesperrt zwischen Fürstenwalder Damm und Assmannstraße. Die neuesten Blitzer stehen Tiergartenschildstraße, Charlottenburg, Ernst-Reuter-Platz, Tempelhof, Tempelhofer Damm und Alt-Treptow in der Elsenstraße. Vielen Dank fürs Bescheid geben. Wenn ihr noch einen Stau oder Blitzer gesehen habt, dann ruft doch gerne an oder schickt ein WhatsApp. 20 und 3 mal die 19. Gute Fahrt.
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17: Schönes Wochenende für euch. Pokémon-Karten waren ja in den 90ern der totale Trend. Für den Fall, dass ihr euch eben mal gewünscht habt als Kind, Mensch, es wäre doch total geil, wenn es das auch in real geben würde, dann haben wir vielleicht gleich einen total coolen neuen Hobby-Tipp für euch. Worum es geht, hört ihr in 15 Minuten.

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0: Schönes Wochenende für euch mit 943 RS2. Und das ist vielleicht das romantischste Hobby überhaupt. Gemeinsam früh aufstehen, Thermoskanne einpacken und dann stundenlang irgendwo am See sitzen fürs Birdwatching. Ja, klingt sehr speziell, aber Vogelbeobachtung ist gerade total im Trend. Auch Christopher aus Berlin ist seit Anfang des Jahres als Birdwatcher unterwegs und liebt sein neues Hobby.
1: Einfach in den Park zu gehen und auf die Vögel um einen rum zu achten, ist, glaube ich, erstmal ein guter erster Schritt jetzt. Und ich glaube, das ist auch so der nächste Punkt, den ich am Birdwatching cool finde, ist, dass man Berlin nochmal ganz anders entdeckt. Super viele coole neue Orte, auch so Naturschutzgebiete rund um Berlin, die richtig schön sind. Und man entdeckt halt auch, wie viele Vögel es überhaupt in Berlin gibt. Allein ich habe jetzt in den 4 Monaten, die dieses Jahr jetzt schon alt ist, über 60 Arten in Berlin gesehen. Und da sind halt auch so Sachen dabei, an die man jetzt nicht denkt, wie halt ein Schwarzkehlchen oder sowas oder Rothalstaucher. Und was halt noch cool ist, so für die ganzen 90s-Kids, die früher gern Pokémon gespielt haben, ich glaube, so Birdwatching ist das, was so der Pokémon-Experience von damals, von den ersten Gameboy-Spielen am nächsten kommt. Weil ich habe halt auch meine Vogelliste mit all meinen Sichtungen, die ich schon gesehen habe, und gehe dann nur direkt auf die Suche nach denen, wie es man es halt früher in den Pokémon-Spielen gemacht hat.
0: Na dann, vielleicht einfach mal rausgehen und ausprobieren. Vielleicht wäre Birdwatching ja auch was für euch. Schönes Wochenende mit 943 RS2. Okay.

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So klingt euer Wochenende mit 94.3 RS2. Und das ist eine sehr coole Sache. Berlin belohnt jetzt nachhaltiges Verhalten mit kostenlosen Drinks, Strandbadeintritt oder sogar Bootsfahrten. Das neue Projekt heißt Berlin Pay und läuft noch bis Mitte Juni. Also, wer zum Beispiel Müll sammelt, Bäume gießt oder mit dem Fahrrad zu einer Veranstaltung kommt, der bekommt kleine Belohnungen von über 40 Berliner Partnern. Also sowas wie bei Green Kayak gibt's dann kostenlose Kajaktouren auf der Spree. Dafür wird unterwegs einfach ein bisschen Müll aus dem Wasser gesammelt. Oder bei Go Boat können Elektroboote ausgeliehen werden, inklusive Freigetränk nach der Cleanup-Tour. Außerdem mit dabei Strandbad Plötzensee, das Museum für Naturkunde oder auch das Haus Zenner mit gratis Eis oder Freigetränk für alle, die bei den Aktionen mitmachen. Also Berlin Pay, wir kümmern uns um unsere Stadt. Coole Aktion, alle Infos gibt's online bei Visit Berlin. Viel Spaß beim Mitmachen mit 94.3 RS2.

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13: Es ist 5:12 Uhr, ich bin Finn Riebe, sei freundlieb, guten Tag. In der Fußball-Bundesliga kommt es am letzten Spieltag zum großen Abstiegsfinale. Die Kellerkinder Wolfsburg, Heidenheim und St. Pauli sind punktgleich und hoffen alle auf den Rettungsanker Relegation. St. Pauli und Wolfsburg treffen dabei auch noch im direkten Duell aufeinander. Weiter oben in der Tabelle geht's ums internationale Geschäft. Stuttgart, Hoffenheim und Leverkusen wollen den letzten Champions-League-Platz. Freiburg, Frankfurt und Augsburg kämpfen um die Conference-League-Quali. Die deutsche Autoindustrie schwächelt, die Rüstungsbranche dagegen boomt. Vor diesem Hintergrund liebäugelt Mercedes-Benz damit, in die Rüstungsproduktion einzusteigen. Anne Brauer.
14: Sitzen deutsche Soldaten also bald im Panzer mit Mercedes-Stern? Eine offizielle Erklärung von Mercedes-Benz gibt es dazu zwar nicht, aber Konzernchef Källenius deutet im Wall Street Journal an, wenn sich so ein Schritt wirtschaftlich lohnt, könnte Mercedes-Benz in die Rüstungsproduktion einsteigen. Källenius sagt, die Welt ist unberechenbarer geworden, Europa muss verteidigungsfähiger werden und wenn Mercedes dabei helfen könne, sei man bereit.
13: SPD-Fraktionschef Miersch hält nichts von einer dauerhaften Verlängerung des Tankrabatts. Der Augsburger Allgemeinen sagte er, Sprit soll bezahlbar bleiben, aber die Gießkanne sei keine Dauerlösung. Stattdessen bringt Miersch eine Steuerreform ins Spiel, die unteren und mittleren Einkommen mehr Luft verschaffe. In Wien findet heute wieder die größte Musikshow der Welt statt. Am Abend steigt das ESC-Finale. Für Deutschland tritt Sarah Engels mit dem Song Feier an, der bei den Buchmachern aber nicht so hoch im Kurs steht. Countdown-Show-Moderatorin Barbara Schöneberger sagte uns zum deutschen Beitrag.
15: Gut, sage ich nur, gut. Ich glaube, das ist ein guter Song. Allerdings, wer meine Interviews der letzten Jahre gehört hat, das habe ich jedes Jahr gesagt. Feier ist so ein, ja, das ist wirklich ein europäisch oder internationaler guter Popsong. Die kann singen. Und vor allem, was mir bei der Sarah gefällt, die ist so ein Turnierpferdchen. Die ist auch nicht so leicht umzuwerfen.
13: Favorit ist in diesem Jahr Finnland.
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6: Schönes Wochenende für euch. Er hat mit den Kita-Kids gebastelt, gesungen und gewerkelt.
9: Brauchst du eine Pause? Kaffeepause? Machen wir Kaffeepause? Ich habe gerade gehört. Habt ihr auch gehört? Kaffeepause?
16: Nee.
9: Mist.
16: Du machst weiter die Bügelperlen.
9: Also ich muss weiterarbeiten?
16: Ja.
6: Auf welchen Job sich Nick am Montag einstellen muss, das können wir alle mal mitraten in 15 Minuten.

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1: Sehr coole Sache. Ihr kommt zu uns ins Studio und Nick Sawatzki aus der RS2 Morgenshow übernimmt für einen Tag eure Arbeit. Das ist der Deal. Bisher war Nick schon Tramfahrer, Bauarbeiter, Lagerist und eben in dieser Woche Erzieher.
2: Guten Morgen.
3: Hi.
2: Herzlich willkommen.
3: Nick,
2: ich bin Lupo, der Koch.
3: Oh, das riecht nach Nudeln.
2: Guck mal, wen ich mitgebracht habe. Guten Morgen.
3: Hallo.
4: Hi.
3: Na, was mache ich als erstes? Erstmal?
4: Als allererstes kriegst du ein Outfit von mir verpasst und meine Hausschuhe.
3: Wollen wir das so machen heute?
4: Ja!
1: Ja, und Montag starten wir in den nächsten Jobtausch.
5: Morgen, Nick. Ich bin in Potsdam unterwegs, habe ziemlich viele Dates mit Mülltonnen, werde oft angehupt, aber ich habe auch furchtbar nette Kunden und die freuen sich tatsächlich, wenn sie mich sehen. Aber ich habe mein Auto voll, komm und hilf mir.
1: Was könnte das sein? Montag 7 Uhr wird Nadine das Geheimnis lüften, welchen Job Nick übernehmen soll. 500 € Jobprämie gibt's übrigens für alle, die auch Bock auf so einen Jobtausch haben. Meldet euch gerne auf rs2.de.
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0: So klingt euer Wochenende mit 94.3 RS2. Berlin hat einen neuen Superstar, Arda Saci. Er ist Freitagabend in Berlin gelandet und seine Fans haben ihn frenetisch gefeiert.
1: Gekommen seid. Ich weiß das sehr zu schätzen. Es ist für mich nichts Selbstverständliches. Es fühlt sich sehr surreal an. Und was soll ich euch sagen? Vielen lieben Dank. Super. Danke. Am liebsten würde ich euch alle umarmen jetzt aber.
0: Arda Saci ist ein Extremsportler aus Berlin, der gerade 600 Kilometer durchs kalifornische Death Valley bis nach Los Angeles gelaufen ist. Bei extremer Hitze, kaum Schlaf und begleitet von Millionen Menschen im Livestream. Teilweise haben über 600.000 Menschen gleichzeitig diesen Livestream verfolgt. Durch diesen Lauf hat er unglaublich viele, vor allem junge Menschen motiviert zu mehr Sport, Disziplin und mentaler Stärke. Und wir sagen herzlich willkommen, Arda, zurück in deiner Heimatstadt.

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12: Es ist 5:01, ich bin Finn Riebesel-Freundlieb. Guten Tag. Am letzten Spieltag der Fußball-Bundesliga wird es heute vor allem unten in der Tabelle spannend. Wolfsburg, Heidenheim und St. Pauli kämpfen um den Relegationsplatz, Philipp Nützig.
13: Ja, und wie? Alle drei Teams haben 26 Punkte und St. Pauli und Wolfsburg spielen auch noch gegeneinander. Lachender Dritter könnte Heidenheim bei einem Sieg gegen Mainz werden, wenn die anderen unentschieden spielen. Weiter oben in der Tabelle geht's ums internationale Geschäft. Stuttgart, Hoffenheim und Leverkusen wollen den letzten Champions-League-Platz. Freiburg, Frankfurt und Augsburg kämpfen um die Conference-League-Quali.
12: Eine Verlängerung des Tankrabatts kommt für SPD-Fraktionschef Miersch nicht in Frage. Klar, Sprit soll bezahlbar bleiben, aber die Gießkanne sei keine Dauerlösung, sagte er der Augsburger Allgemein. Lisa Schwarzkopf berichtet.
14: Wegen der unsicheren Lage im Nahen Osten und möglicher Folgen für den Ölpreis fordert der SPD-Mann gezieltere Hilfen. Statt eines Tankrabatts bringt er eine Steuerreform ins Spiel, die insbesondere den unteren und mittleren Einkommen mehr Luft verschaffe als kurzfristige Prämien. Miersch unterstrich erneut, dass im Gegenzug Spitzenverdiener mehr Last tragen müssten. Der Tankrabatt läuft Stand jetzt Ende Juni aus.
12: Setzt die Bundeswehr bald auf Panzer mit Mercedes-Stern? Mercedes-Benz liebäugelt mit einem Einstieg in die Rüstungsbranche. Das hat Konzernchef Kelenius im Wall Street Journal angedeutet. Die deutsche Autoindustrie kriselt, die Rüstungsindustrie dagegen boomt. Nach Trump kommt nun Putin. Russlands Staatschef reist am Dienstag nach China und trifft sich da mit seinem chinesischen Kollegen Xi. Aus dem Kreml heißt es, Moskau und Peking wollen ihre strategische Zusammenarbeit weiter stärken. Die beiden Machthaber bezeichnen sich gegenseitig als Freunde. Pyrotechnik, Windmaschine und alles, was der Kostümfundus so hergibt. Heute findet wieder der Eurovision Song Contest statt. Im Finale in Wien treten 25 Länder an. Großer Favorit ist Finnland mit ihrem dramatischen Gesangs- und Geigenduo. Für Deutschland ist Sarah Engels mit Feier mit dabei.
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15: Mir scheint hier gerade schön die Sonne auf den Monitor. Dabei ist es heute eigentlich eher so wechselhaft. Wir haben heute mehr Wolken als Sonne. Mein Gott, meine Stimme. Wir haben heute mehr Wolken als Sonne. Zwischendurch ist auch Nieselregen drin. Aber wie ihr jetzt gerade seht, unverkennbar auch ein paar Sonnenstrahlen bei 14 Grad heute maximal. In der Nacht geht's runter auf 2 Grad. Wir kriegen einen sternklaren Himmel. Und morgen ist es ein bisschen ähnlich wie heute. Ein kleines bisschen sonniger bei 18 Grad immerhin schon. Und Montag wird's noch ein Tick wärmer. Dann kriegen wir 21 Grad.
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15: Es ist ein bisschen voller auf dem neuen Autobahnabschnitt A100 Richtung Treptow. Ab Grenzallee bis Treptower Park brauchte gerade 17 Minuten länger. Dann eine Meldung aus Gesundbrunn. Die Exerzierstraße ist zwischen Gottschiedstraße und Badstraße in beiden Richtungen gesperrt. Da läuft ein Feuerwehreinsatz. Und es ist wirklich voll, gerade in Karlshorst auf der Treskoallee. Da braucht ihr 25 Minuten länger. Schauen wir nach Brandenburg auf die Baustelle A10 westlicher Berliner Ring Richtung Dreieck Havelland. Ab Großkreuz bis Lees 10 Minuten. Die neuesten Blitzer stehen in Schöneberg. Auf der Potsdamer Straße, Ecke Groß-Görschen-Straße, in Rummelsburg auf der Hauptstraße, in Markendorf auf der B87, der Milroser Chaussee und in Brandenburg an der Havel-Rathenower Landstraße. Euch allen danke fürs Bescheid geben. Habt ihr noch was gesehen, Staus oder Blitzer, dann ruft immer sehr gerne an oder schickt eine WhatsApp. Berlin 20 und 3x19. Euch eine gute Fahrt.
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15: In einer guten Stunde ist es soweit. Dann habe ich Starbesuch hier in der Show. Nico Santos ist bei mir. Aber bevor ihr euch jetzt auf den Weg zu uns ins Schloss macht und vor unserem Eingang auf ihn wartet, ich quatsch mit ihm online. Also er ist nicht wirklich richtig physisch hier. Nicht, dass nachher noch jemand enttäuscht ist. Hatten wir alles schon. Erstmal aber starten wir entspannt in die Sendung rein mit Taylor Swift und The Fate of Ophelia. Schönen Samstagnachmittag euch.

0: einen entspannten Samstagnachmittag, Till Wachsmann hier bei 94.3 RS2. Und jetzt sind ja überall wieder diese Erdbeerbuden auf. Und ich habe heute auch so ein Video gesehen von so einer Erdbeerverkäuferin, die meint, das ist ein total geiler Job. Ein anderer hat dann drunter geschrieben, oh Gott, nein, ich habe das auch mal gemacht. Den ganzen Tag bei knallender Sonne in so einer Metallerdbeere. Ist wirklich furchtbar. Noch geht's, aber ich kann mir vorstellen, dass das nicht einfach ist. Ich habe wirklich größten Respekt davor. Es gibt Jobs in Berlin und Brandenburg, die euch wirklich alles abverlangen. Und genau deshalb tauschen wir jetzt mal mit euch die Plätze.
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0: Wir wissen, was ihr jeden Tag leistet. Ob in der Pflege oder auf dem Bau oder auch wenn man den ganzen Tag in so einer Erdbeere rumstehen muss und dann auch nicht richtig Pause machen kann oder aufs Klo. Sagen wir, wie es ist. Ohne euch läuft wirklich gar nichts. Und genau deshalb holen wir euch und euren Job jetzt groß zu uns ins Radio. Ihr kommt zu Patti in die RS2-Morgenshow und sie schickt euch Nick an euren Arbeitsplatz. Ist völlig egal was, Nick kommt rum. 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
2: Seid ihr bereit für den Kita-Song?
3: Ja!
2: Kinderhaus Lütte, Achtung, passt

0: Hat es euch gefallen? 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
1: Richtig gut.
2: Singen kann er auch, Wahnsinn. 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
3: Morgen, Nick. Ich bin in Potsdam unterwegs, habe ziemlich viele Dates mit Mülltonnen, werde oft angehupt, aber ich habe auch furchtbar nette Kunden und die freuen sich tatsächlich, wenn sie mich sehen. Aber ich habe mein Auto voll, komm und hilf mir.
2: Na, was das wird, ich habe da schon so eine kleine Ahnung, ehrlich gesagt.
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Heute ist sie, die Nacht der Nächte. 94.3 RS2 ist Antel Wachsmann hier und ich werde euch heute, glaube ich, noch öfter mit dem ESC zuquatschen. Das ist nämlich mein Highlight des Jahres, obwohl ich mich jedes Jahr eigentlich immer nur aufrege. Also den Gewinnersong vom letzten Jahr, den fand ich Mist. Wasted Love von JJ klang wie der Song aus dem Jahr davor. Eine komplette Kopie, aber gewonnen hat er trotzdem, meine Meinung. Dieses Jahr rege ich mich jetzt schon auf über den deutschen Song. Mal wieder, also Entschuldigung, habt ihr das mal gehört? Was ist das denn? I'm on fire.

0: Fire ist das von Sarah Engels. Und ehe ihr jetzt anruft und euch beschwert, es geht nicht gegen Sarah Engels, ja, es geht nur gegen den Song. Ich finde, wir hatten in der Vorauswahl echt bessere Songs. Nur wenn man im Telefonvoting eine bekannte Künstlerin gegen 8 Unbekannte antreten lässt, dann ist ja eigentlich klar, wer gewinnt. Bei uns im Team, aber auf Arbeit, gibt es tatsächlich einige Fans, die konnten es gar nicht glauben, dass ich heute vorhabe, hier was Schlechtes darüber zu sagen. Lilly wollte mich noch abhalten aus der Musik. Bist du dir sicher? Ja, naja. Und außerdem, jetzt ist es, wie es ist. Sarah Engels, heute Abend wünsche ich natürlich trotzdem viel Erfolg. Ist nicht einfach, da auf der Bühne zu stehen. 21 Uhr ist es soweit, dann läuft der ESC aus Wien. Macht euch einen schönen Abend mit 94.3 RS2.
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0: Paul und Fritz Kalkbrenner, Sky and Sand, unfassbar entspannender Song. Till Wachsmann hier bei 94.3 RS2 und entspannt geht's gleich weiter. Wanna Dance with Somebody, die neue von Callum Scott und Whitney Houston, haben wir gleich für euch. Und es gibt auch noch einen gefühligen Song von Pink, der schon ein bisschen her ist. Die rockige Pink, wie man sie kennt. Das alles noch viel mehr gibt's gleich hier bei uns in Berlins beste Musikmix. Außerdem jetzt gleich hier bei mir Nico Santos. Ich freue mich unfassbar.
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8: Es ist 2:05. Ich bin André Glatzel. Guten Tag. Am letzten Spieltag der Fußball-Bundesliga wird es heute vor allem unten in der Tabelle spannend. Wolfsburg, Heidenheim und St. Pauli kämpfen um den Relegationsplatz. Flip Nitzig.
9: Ja, und wie? Alle drei Teams haben 26 Punkte. Und St. Pauli und Wolfsburg spielen auch noch gegeneinander. Lachender Dritter könnte Heidenheim bei einem Sieg gegen Mainz werden, wenn die anderen unentschieden spielen. Weiter oben in der Tabelle geht's ums internationale Geschäft. Stuttgart, Hoffenheim und Leverkusen wollen den letzten Champions-League-Platz. Freiburg, Frankfurt und Augsburg kämpfen um die Conference League Quali.
8: In Rheinland-Pfalz ist ein Kleinflugzeug in einem Wohngebiet abgestürzt. Beide Insassen sind tot. Möglicherweise hat der Flieger in Limburger Hof nahe Ludwigshafen ein Haus gestreift und ist dabei zerstört worden. Trümmerteile sind in andere Häuser und auf die Straße geflogen. Sachsens Ministerpräsident Kretschmer macht beim Thema Reformen Druck auf die Bundesregierung. Er stellt im Stern klar, Stückwerk bringt uns nicht weiter, der schwarz-roten Koalition müsse ein großer Wurf gelingen. Unter anderem geht's ihm um die Entlastung der, Zitat, finanziell völlig überforderten Kommunen. Und Kretschmer warnt davor, dass vor allem die AfD profitiert, wenn die Reformbemühungen scheitern. Das könnte bei den Landtagswahlen im September fatale Folgen haben, so der CDU-Mann. Nach Trump kommt nun Putin. China rollt den roten Teppich für den Kreml-Chef aus. Der russische Machthaber reist am Dienstag nach Peking, um da mit seinem chinesischen Kollegen Xi zu beraten. Mehr von Anne Brauer.
10: Putin und Xi bezeichnen sich als Freunde und wollen ihre strategische Partnerschaft weiter ausbauen. Unter anderem beim Thema Energie arbeiten Moskau und Peking Hand in Hand. Russland liefert Öl und Gas. Wegen der westlichen Sanktionen ist China als Käufer seit dem Ukraine-Krieg noch wichtiger für den Kreml geworden. Und China will mit den russischen Lieferungen die möglichen Engpässe wegen des Iran-Kriegs ausgleichen. Ein Thema für die beiden Machthaber dürfte auch Donald Trump sein. Der US-Präsident war ja gerade erst vor ein paar Tagen zu Besuch in Peking.
8: In Wien findet heute wieder die größte Musikshow der Welt statt. Am Abend steigt das ESC-Finale. Für Deutschland tritt Sarah Engels mit dem Song Fire an, der bei den Buchmachern nicht hoch im Kurs steht. Favorit ist in diesem Jahr Finnland.
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0: Also, Ich hatte mal einen Kumpel, der meinte, Radiomoderator, Wetter muss doch richtig entspannt sein. Da sagt man einfach immer nur, oh, heute regnet es vielleicht scheint auch die Sonne, vielleicht sind auch Wolken da. Der hat sich darüber lustig gemacht. Aber es ist tatsächlich heute so. Ich kann euch nichts anderes sagen. Es ist wirklich sehr wechselhaft heute. Aktuell wieder ein paar mehr Sonnenstrahlen. Gerade eben waren, naja, die Sonnen wieder weg. Die Sonnenstrahlen. Zwischendurch ist auch Nieselregen möglich heute und das Ganze bei 14 Grad. Heute Nacht wird es dafür sternklar, so viel ist sicher, bei 2 Grad. In Brandenburg ist auch Bodenfrost möglich. Und morgen wird es ein bisschen sonniger als heute, da kriegen wir 18 Grad. Montag wird es noch einen kleinen Tick wärmer bei 21 Grad.
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0: Es wird immer voller auf dem Stadtring, A100 Richtung Treptow. Ab Grenzallee bis Treptower Park braucht ihr gerade 25 Minuten länger. In Karlshorst auf der Treskoallee wird es auch immer voller. 34 Minuten steht ihr da und in Neukölln auf der Karl-Marx-Straße eine Viertelstunde. Und dann Vorsicht immer noch in Gesundbrunnen, die Exerzierstraße. Die ist zwischen Gottschiedstraße und Badstraße in beiden Richtungen gesperrt. Da läuft gerade ein Feuerwehreinsatz. Schauen wir nach Brandenburg. Vorsicht auf der A10, dem östlichen Berliner Ring Richtung Dreieck Barnim. Ab Marzahn bis Hohenschönhausen liegen Gegenstände auf der rechten und mittleren Spur und es stockt ein bisschen auf der A12 Richtung Berlin. Ab Riesen bis Fürstenwalde Ost braucht ihr 10 Minuten länger da in der Baustelle. Dann war's das, die neuesten Blitzer, die stehen in Weißensee auf der Hansastraße. Dann hat gerade jemand angerufen.
11: Hallihallo, hier ist Manu. Ihr habt vergessen, statt einwärts Herrstraße Richtung Berlin, B5, da steht altbekannter Blitzer bei der Gärtnerei.
0: Vielen Dank, Manu. Dann haben wir noch einen in Cottbus auf dem Stadtring und noch einen Blitzer in Neuruppin auf dem Bad Kreuznachring. Euch allen danke fürs Bescheid geben. Wenn ihr noch was gesehen habt, Staus oder Blitzer, total egal, ruft immer sehr gerne an oder schickt eine WhatsApp, Berlin 20 und dreimal die 19 ist die Nummer. Allen unterwegs eine gute und sichere Fahrt. Kommt gut durch.
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0: Die ganze Woche habe ich mich schon darauf gefreut und jetzt ist er endlich hier in der Sendung. Nico Santos.
12: Hey Till, wie ist es?
0: Noch, ja, hi, buenos dias. Ich hatte sieben Jahre Spanisch, ich habe aber alles vergessen. Aber an Tagen wie heute, denke ich, hättest du noch mal glänzen können. Aber,
12: sieben Jahre, da ist bestimmt was hängen geblieben.
0: Ich habe mal so einen Bubble-Kurs noch mal gemacht irgendwann, um es aufzufrischen, aber es hat nicht funktioniert.
12: Man muss es eigentlich fast jeden Tag machen, ne? Und dann hat man es.
0: Ja, das ärgert mich, aber ich freue mich wirklich mega, dass es mit uns geklappt hat. Wir quatschen gleich über das Musikmachen und natürlich deine neue Single Optimist. Vorher starten wir aber gemütlich in den Nachmittag rein mit Gracie Abrams.

0: Ihr hört 94.3 erst zwei am Samstagnachmittag. Till Wachsmann hier und ich bin nicht alleine. Bei mir zugeschaltet gerade Nico Santos. Eine Frage, die ich mir schon immer, die ich noch nie gestellt habe, die ich mir aber selber schon immer gestellt habe. Ich habe nämlich früher, also nicht erfolgreich, keine Sorge. Ich habe früher selber mal versucht, so Musik zu machen am PC. Ich habe mir da so Software-Synthesizer und so gekauft und da kann man jetzt viel Kohle reinstecken. Habe aber nicht so viel Musiktheorie-Ahnung. Das heißt, das hat alles hinten und vorne nicht gepasst. Und was das Schlimmste war, man hört ja dann wirklich so eine Hook oder so 30, 40 Mal drüber, immer wieder und baut dann da nochmal was um und da nochmal was um und da nochmal was um. Kannst du denn dann am Ende, deswegen habe ich irgendwann aufgehört, weil ich von meiner eigenen Musik genervt war, kannst du denn, wenn du dann einen Song rausgebracht hast, den überhaupt noch hören, weil du den ja so total kleinteilig ja vorher schon eigentlich tot gehört hast wahrscheinlich.
1: Das ist so lustig, weil ich habe letztens noch mit einem Kumpel darüber gesprochen, das ist ja so, bevor man einen Song hört von sich selbst im Radio, hat man den Song bestenfalls geschrieben, vielleicht schon dreimal umgeschrieben, dann gemischt, gemastert, dann das Musikvideo dazu geshootet, vielleicht noch Content gedreht und schon ein paar Mal performt. Bis der Song wirklich dann draußen ist, hast du den Song mindestens wahrscheinlich schon 300 Mal gehört.
0: Ja.
1: Trotzdem muss ich aber sagen, es gibt immer wieder Momente, wo ich sage, boah, jetzt hätte ich Bock auf diesen Song. Deswegen habe ich manchmal das Gefühl, Songs, die auch nicht so viel Tamtam haben, sind auch die Songs, die ich gerne länger hören kann. Zum Beispiel Optimist, den haben wir auf Mallorca geschrieben, in einer Finca bei Airbnb. Es ist ganz, ganz alte Finca und an dem Tag, wo wir es geschrieben haben, hatten wir keinen Strom und kein Wasser. Wir haben einfach Kaminfeuer angemacht und haben deswegen nur den Song auf Gitarre geschrieben. Das Teil, was danach kommt, haben wir quasi gebaut, weil der Song viel zu kurz war und wir aber keinen Computer hatten, um aufzunehmen. Und ich glaube, dieser Song, den kann ich jetzt echt noch sehr, sehr gut hören. Beziehungsweise, weil der relativ neu ist, plus sehr reduziert und das macht eigentlich, das macht einen Song ein bisschen weniger dated, also weniger, okay, zeitbezogen.
0: Wir hören gleich mal rein in deine neue Single. Vorher quatschen wir aber noch ein kleines bisschen. Ich hole mal ein Käffchen und für euch gibt's erstmal die neue von Harry Styles, American Girls, hier bei 94.

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1: Schönen Samstagnachmittag, 94.3 R2 ist an. Und das ist hier die neue Single von Nico Santos. Optimist heißt sie, über die sprechen wir gleich weiter und wir hören sie natürlich auch. Davor gibt's die neue und den aktuellen Song und den Durchbruchssong von Holly Humberstone. To Love Somebody, das alles und noch viel mehr gleich in Berlins beste Musikmix mit Nico Santos gleich.
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0: 94.3 RS2 am Samstagnachmittag mit Till Wachsmann, aber vor allem heute mit Nico Santos. Ich freue mich. Optimist, der deine neue Single. Die ist ja, klingt ja schon auf jeden Fall anders als das, was ich so bisher von dir kenne, oder zumindest das, was wir hier so im Radio von dir kennen. Die Message, die ich mitgenommen habe, war ja, ich könnte mich von allem runterziehen lassen, aber ich bleib optimistisch. Gab es dafür einen Auslöser, der dich für den Song so angestachelt hat?
1: Ja, und zwar an dem Tag, wo wir es gemacht haben, gab es dann so, wir hatten ganz anderen Song angefangen, hatten dann Abendessen und haben 3 Stunden lang nur geredet. Es ging wirklich um alle Sachen, die quasi auf dieser Welt gerade passieren, KI, Social Media, die Politik. Es ist ja gefühlt kein Tag, wo man nicht so macht, was passiert hier gerade. Ja. Dann kam das mit dem Stromausfall, da haben wir gesagt, weißt du was, wir machen jetzt einmal einen Song für uns. Ein Song fürs Herz. Und wir schreiben alles drauf, was uns quasi an uns selber stört. Und so ist dieser Song entstanden. Und es war echt ein kleiner Reminder so für mich.
0: Ich habe gerade während Corona so von vielen Leuten ja fast so mit Stolz gehört, ich schaue keine Nachrichten mehr. Die haben das ja richtig fröhlich erzählt. Aber ich finde so, sich abkapseln von der Außenwelt ist jetzt auch nicht so die Lösung.
1: Danke, das war nämlich genau das, was ich nämlich gesagt habe. Ja. Das war, gab nämlich 2, die gesagt haben, kein Social Media mehr, keine Nachrichten mehr und so, damit man sich nicht... Und ich bin eher ein Typ, der sich lieber mehr informiert, auch wenn es mich vielleicht dann runterzieht.
0: Gut, jetzt kommt bald das Hunter-Virus, toi toi toi. Hast du Tipps denn so, wie man Optimist sein kann? Du teilst auch gerade auf Instagram gerne mal so ein paar gute Laune-Fakten oder was einen so ein bisschen positiv schauen lässt.
1: Ich glaube, der erste Schritt ist Dankbarkeit. Und Dankbarkeit erzeugt Optimismus, weil ich glaube, erst dann siehst du, auch egal wie klein die Sachen sind, es klingt also so doof, aber Justin Bieber hat den Song Everything Hallelujah.
0: Ja.
1: Der sagt da Sachen wie Brush My Teeth Hallelujah, Brand New Day Hallelujah, also die kleinsten Sachen. Und das stimmt aber.
0: Ich versuche es auch manchmal, man muss sich aber auch ein bisschen zwingen.
1: Man muss sich zwingen und bestenfalls hat man die richtigen Leute an seiner Seite, die einem immer wieder sagen, ey, guck mal, so und so ist es.
0: Mich hat Optimist beim ersten Hören, ich weiß nicht, also wahrscheinlich ging es dir nicht so, aber man hat ja immer dann was im Kopf, an was es einen erinnert. Mich hat das ein bisschen fast so an VA-Team von Ed Sheeran erinnert, so vom Setting. Also so eine reduziert, man hat nur die Gitarre und hört dann deine Stimme.
1: Ja.
0: Hat was Ruhiges. Werden wir jetzt mehr von dir in die Richtung hören?
1: Also ich will noch nicht zu viel verraten, weil ich hab darüber noch nicht geredet, aber es wird auf jeden Fall mehrere solcher Songs geben, die viel reduzierter sind. Und es wird auf jeden Fall einen roten Faden geben. Das erste Mal quasi in einer Albumphase, sag ich mal bei mir.
0: Dann sind wir sehr gespannt. Ja, danke dir für deine Zeit. Wir hören natürlich rein. Du kannst, wenn du willst, den Song auch kurz noch selbst anmoderieren.
1: Sehr, sehr gerne. Hey Leute, hier ist Nico Santos und ich habe meine neue Single rausgebracht, die heißt Optimist. Und ihr hört die ganz neu auf RS2.

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10: Es ist 3:05. Ich bin André Glatzel. Guten Tag. In der Fußball-Bundesliga kommt es am letzten Spieltag zum großen Abstiegsfinale. Die Kellerkinder Wolfsburg, Heidenheim und St. Pauli sind punktgleich und hoffen alle auf den Rettungsanker Relegation. St. Pauli und Wolfsburg treffen dabei auch noch im direkten Duell aufeinander. Weiter oben in der Tabelle geht es ums internationale Geschäft. Stuttgart, Hoffenheim und Leverkusen wollen den letzten Champions-League-Platz. Freiburg, Frankfurt und Augsburg kämpfen um die Conference-League-Quali. In der Rhein-Neckar-Metropolregion ist ein Kleinflugzeug in ein Wohngebiet gestürzt. Beide Insassen sind ums Leben gekommen. Die Maschine war möglicherweise gegen das Dach eines Hauses in Limburger Hof geflogen und dabei zerstört worden. Trümmer liegen in dem Wohngebiet verteilt. Sachsens Ministerpräsident Kretschmer macht beim Thema Reformen Druck auf die Bundesregierung. Er stellt im Stern klar, Stückwerk bringt uns nicht weiter, der schwarz-roten Koalition müsse ein großer Wurf gelingen. Unter anderem geht's ihm um die Entlastung der, Zitat, finanziell völlig überforderten Kommunen. Eine Verlängerung des Tankrabatts kommt für SPD-Fraktionschef Miersch nicht in Frage. Klar, Sprit soll bezahlbar bleiben, aber die Gießkanne sei keine Dauerlösung, sagte er der Augsburger Allgemeinen. Dieser Schwarzkopf berichtet.
11: Wegen der unsicheren Lage im Nahen Osten und möglicher Folgen für den Ölpreis fordert der SPD-Mann gezieltere Hilfen. Statt eines Tankrabatts bringt er eine Steuerreform ins Spiel, die insbesondere den unteren und mittleren Einkommen mehr Luft verschaffe als kurzfristige Prämien. Miersch unterstrich erneut, dass im Gegenzug Spitzenverdiener mehr Last tragen müssten. Der Tankrabatt läuft Stand jetzt Ende Juni aus.
10: In Wien findet heute wieder die größte Musikshow der Welt statt. Am Abend steigt das ESC-Finale. Für Deutschland tritt Sarah Engels mit dem Song Fire an, der bei den Buchmachern nicht hoch im Kurs steht. Countdown-Show-Moderatorin Barbara Schöneberger sagte uns zum deutschen Beitrag:
12: Gut, sage ich nur, gut. Ich glaube, das ist ein guter Song. Allerdings, wer meine Interviews der letzten Jahre gehört hat, das habe ich jedes Jahr gesagt. Fire ist so ein, ja, das ist wirklich ein europäisch oder internationaler guter Popsong. Die kann singen. Und vor allem, was mir bei der Sarah gefällt, die ist so ein Turnierpferdchen. Die ist auch nicht so leicht umzuwerfen.
10: Favorit ist in diesem Jahr Finnland.
13: Na, hoffen wir mal, dass Babsi recht hat, wa?
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13: Jetzt hat sich's wieder zugezogen und das heißt mehr Wolken als Sonne. Heute ist es eh ein sehr wechselhafter Tag. Nieselt auch zwischendurch immer wieder mal. 14 Grad haben wir aktuell, das ist auch das Maximum. Heute Nacht wird sogar wieder richtig frostig. Es geht runter auf 2 Grad hier in Berlin. In Brandenburg sind sogar 0 Grad drin. Also Pflanzen vielleicht sogar noch mal reinholen, keine Ahnung. Morgen wird es ein bisschen sonniger als heute, es geht hoch auf 18 Grad immerhin und Montag ist es zwar auch wechselhaft, aber es wird noch einen kleinen Tick wärmer, wir kriegen 21 Grad.
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13: Es ist so voll gerade in Karlshorst auf der Treskow-Allee. 35 Minuten braucht ihr da länger. In Neukölln auf der Karl-Marx-Straße eine Viertelstunde. Und dann dieses Staustück hier in der Nähe vom Schloss in Lichterfelde unter den Eichen. Da das Stück hinter der Autobahnabfahrt Richtung Botanischer Garten. 12 Minuten braucht ihr da aktuell. Dann schauen wir nach Brandenburg. Die A12 Richtung Berlin. Ab Briesen bis Storkow 13 Minuten in der Baustelle. Und das war's. Die neuesten Blitzer, die stehen in Adlershof, Rudower Chaussee. In Kreuzberg auf dem Mehringdamm. In Oranienburg, Bernauer Straße. Und auf der A13 zwischen Duben und Freiwalde. Euch allen danke fürs Bescheid geben. Habt ihr noch was gesehen, Staus oder Blitzer? Dann ruft immer sehr gerne an oder schickt eine WhatsApp. Berlin 20 und 3x19 ist die Nummer. Euch eine gute Fahrt, kommt gut an.
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13: 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Wir sind natürlich als offizieller Medienpartner von Hertha BSC in erster Linie Hertha-Sender, aber trotzdem gibt's gerade spannende News. Cottbus spielt aktuell auswärts gegen Regensburg und sie führen. 72. Minute, es steht 0:1 für sie und es sind nur noch ein paar Minuten. Wenn sie das Ding jetzt holen, dann steigen sie nach langer Zeit wieder in die zweite Liga auf. Und dann sehen wir sie mit unserer Hertha im Herbst wieder in der zweiten Liga. Wäre ein schönes Duell. Ich drück die Daumen und halt euch auf dem Laufenden.

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0: Eigentlich sollen wir den Song nicht so lange ausspielen, aber ich kann dieses Gitarren-Solo einfach nicht wegschneiden. Das muss einfach drin sein. Tears for Fears, Everybody Wants to Rule the World, hier in Berlins beste Musikmix bei 94.3 RS2. Schönen Samstagnachmittag, Till Wachsmann hier. Und wir sind weiter in Berlin-Brandenburg unterwegs, schicken unser Nick überall hin zum Jobtausch.
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0: Nicht alle Jobs sind so leicht wie unserer. 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Vor allem, wenn ich manchmal sehe, was für Leute hier im Schloss so unterwegs sind. 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Steffi aus Bad Belzig hat Nick diese Woche zu sich eingeladen in den Kindergarten und Nick hatte großes Glück, denn die Kinder, die waren ja eigentlich ganz nett.
2: Kinder, war okay bisher?
3: Ja.
2: Geht noch besser?
3: Ja.
2: Wir sind am gedeckten Tisch. Was gibt's heute? Wisst ihr das?
4: Reis. Nur für dich, weil dein Arbeitstag ist ja noch nicht vorbei, weil danach muss ja sauber gemacht werden.
2: Reis. Oh nee, Reis. Mögt ihr gerne Reis?
3: Ja.
2: Ja. Yeah. Mögt ihr gerne Reis runterwerfen?
3: Ja.
2: Nein. Nein.
0: Ja, großes Glück. Und Montag geht's weiter zur nächsten Herausforderung. Vielleicht habt ihr einen Plan, worum es da gehen kann.
5: Morgen, Nick. 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
0: Na, was Nadine macht und wo Nick hin muss, ich habe da schon eine kleine Ahnung. Ihr vielleicht auch, wir finden es Montag heraus.
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Für den Karneval ist Cottbus ja bekannt, aber jetzt gerade ist da vermutlich noch mehr Stimmung als je zuvor. Da ist gerade richtig was los. 94.3 erst Weißand, Herr Wachsmann hier. Und Sie haben es geschafft. Energie Cottbus steigt nach Jahren wieder in die zweite Liga auf. Und was für ein Spiel das gerade war. Auswärts mussten sie gegen Regensburg ran. Die bekamen in den letzten Sekunden noch einen Elfmeter. Aber Energietorwart Marius Funk hält das Teil und bewahrt die 0:1-Führung für Cottbus. Da ist er, der Aufstieg. Viele Grüße aus Berlin nach Cottbus. Wir sehen uns dann mit Hertha im Herbst in der zweiten Liga wieder. Viele Grüße von 94.3 RS2.

Ihr hört 94.3 R2 am Samstagnachmittag. Till Wachsmann hier. Und wenn ihr noch ein bisschen Begleitung braucht musikalisch für das Käffchen jetzt, das später, dann haben wir da was für euch.

0: Olivia Dean ist das mit Man I Need. Die haben wir gleich für euch. Was war das denn gerade? Habt ihr das auch gehört? Und dann haben wir noch ihn hier. Wunderschöner 90er, der Soundtrack von Tarzan. Phil Collins ist das mit You'll Be In My Heart. Haben wir gleich für euch hier in Berlins beste Musikmix.
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4: Es ist 3:05. Ich bin André Glatzel. Guten Tag. Heute findet in Wien das Finale des diesjährigen Eurovision Song Contest statt. 25 Länder kämpfen um den Sieg. Die besten Karten hat laut den Buchmachern Finnland. Für Deutschland mit Sarah Engels und ihrem Song Fire sieht es eher nach den hinteren Plätzen aus. Wien richtet zum dritten Mal den ESC aus. Dazu sagte uns Barbara Schöneberger, die heute die Countdown-Show moderiert.
5: Wien kann alles. Wien ist eine offene Stadt, eine sehr demokratische Stadt. Da kann jeder mitmachen irgendwie. Und deswegen ist es ein idealer Spielplatz für diese Geschichte.
4: In Rheinland-Pfalz ist ein Kleinflugzeug in einem Wohngebiet abgestürzt. Beide Insassen sind tot. Möglicherweise hat der Flieger in Limburger Hof nahe Ludwigshafen ein Haus gestreift und ist dabei zerstört worden. Trümmerteile sind in andere Häuser und auf die Straße geflogen. Die AfD ist weiter im Umfragehoch. In der Sonntagsfrage für die Bild kommt die Rechtsaußenpartei auf 29%. Das ist ein neuer Rekord im Bund. Anne Brauer, in den Ländern sieht es ja teilweise noch drastischer aus.
6: Ja, in Mecklenburg-Vorpommern und vor allem in Sachsen-Anhalt liegt die AfD weit vorn vor den Landtagswahlen im September. Die Innenminister mehrerer Länder schlagen da jetzt schon Alarm. Sie wollen Vorbereitungen treffen für den Fall, dass die AfD an die Regierung kommt und damit auch an viele sicherheitsrelevante Informationen. Thüringens Ressortchef Mayer etwa warnt im Handelsblatt, dass solche Geheiminfos dann in Russland oder in rechtsextremen Kreisen landen können.
4: Sachsens Ministerpräsident Kretschmer macht beim Thema Reformen Druck auf die Bundesregierung. Er stellt im Stern klar, Stückwerk bringt uns nicht weiter, der schwarz-roten Koalition müsse ein großer Wurf gelingen. Unter anderem geht es ihm um die Entlastung der, Zitat, finanziell völlig überforderten Kommunen. Die Bahn will ihr Image aufpolieren und Kinder und Jugendliche mit Rabatten in die Züge locken. Der Konzern verschenkt Jugendbahncards 25 an alle 6- bis 18-Jährigen in Deutschland, jeweils ein Jahr lang gültig. Bahnchefin Paller kündigt in der Bild an, dass die Aktion Mitte Juni starten wird.
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0: Ich mache ja heute eine Achterbahn der Gefühle durch mit dem Wetter. Immer wieder überlege ich, ob ich die Jalousie runtermache oder nicht. Aber irgendwie will ich auch ein bisschen die Sonne genießen. Und ist ja schön, wenn man wieder ein bisschen was vom Frühling hat hier. Aber es ist auch wirklich, fühlt sich eher an wie Aprilwetter. 14 Grad, wechselhaft total die ganze Zeit. Heute Nacht geht es sogar nochmal runter auf 2 Grad in Berlin. In Brandenburg kann es sogar 0 Grad sein. Das heißt, ihr könnt eure Pflanzen eigentlich wieder reinholen. Sternklar wird's dafür, morgen wird's dafür einen kleinen Ticken wärmer als heute. 18 Grad kriegen wir und auch mehr Sonne. Und die neue Woche, die wird insgesamt wieder mal über den 20 Grad bleiben. Montag kriegen wir 21 Grad, aber es bleibt weiter wechselhaft.
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0: Ja, nichts Überraschendes. Neukölln-Karl-Marx-Straße, 23 Minuten braucht ihr da. In Karlshorst auf der Treskow-Allee eine Viertelstunde. Dann schauen wir nach Brandenburg. Die A10, der östliche Berliner Ring Richtung Dreieck-Spreeau. Zwischen Marzahn und Hellersdorf liegen Gegenstände auf der rechten Spur. Vorsicht. Die neuesten Blitzer stehen in Friedrichshain, Stralauer Platz, in Lichtenberg auf der Allee der Kosmonauten. Auf der A12 zwischen Fürstenwalde Ost und Fürstenwalde West und in Perleberg auf der B189. Euch allen danke fürs Bescheid geben. Habt ihr noch was gesehen? Staus oder Blitzer? Dann ruft immer sehr gerne an oder schickt mir WhatsApp. Berlin 20 und 3x die 19 ist die Nummer. Allen unterwegs eine gute und sichere Fahrt.
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0: Das bin ich und ich mache mich jetzt nochmal auf den Weg zur Kaffeemaschine. Ist noch 4:04, das zählt noch und Früh ins Bett gehen will ich heute eh nicht. ESC läuft, muss ich mir unbedingt angucken. Wir haben den perfekten Soundtrack jetzt erstmal für euch. Olivia Dean, Man I Need hier bei 94.3 RS2.

0: Schönen Samstag, 94.3 R2 ist an mit Till Wachsmann. Und wer oft mit dem Zug unterwegs ist oder Pech mit dem Urlaubsflieger hat, der kennt's. Die ganzen Verspätungen, die nerven echt hart. Dabei könnt ihr ab sofort viel leichter zu euren Rechten kommen.
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0: Ich kenne das von Instagram oder Facebook, diese Anzeigen, wo Anwaltskanzleien werben, für einen bei Verspätungen zu klagen und einem dann dafür Entschädigung versprechen. Das geht jetzt aber sogar ohne irgendwelche Kanzleien oder Portale, höchst offiziell. RS2 Verbraucherexperte Ron Perdos hat sich das mal angeschaut.
2: Ja, wer zum Beispiel Geld zurückfordert, Schadenersatz will oder Probleme mit Fluggastrechten hat, der kann die Klage komplett digital einreichen. Mhm. Das geht dadurch viel schneller. Es gibt eine Seite, die heißt service.justiz.de. Mhm. Ist ein Online-Dienst mit einer Schritt-für-Schritt-Abfrage. Man wird also ähnlich wie bei einer Steuererklärung durch das ganze Verfahren geleitet und muss jetzt hier nicht selbst irgendwelche komplizierten Schreiben formulieren. Mhm. Das Ganze läuft erstmal nur bei ausgewählten Amtsgerichten in 10 Bundesländern, soll aber bei Erfolg für alle ausgebaut werden.
0: Also Klage per Klick dann quasi. Aber es gibt ja schon so private Portale, wo ich das auch machen kann. Wozu denn dann jetzt dieses offizielle Justizportal?
2: Stimmt, also Flightride oder Fairplane sind zum Beispiel diese Anbieter, aber die meisten behalten eben für den Service eine Provision ein. Das sind locker 20-30%, wenn die Entschädigung quasi ausgezahlt wird. Mhm. Bei dem Portal hier des Bundesjustizministeriums muss die Entschädigungssumme nicht geteilt werden. Das ist der große Unterschied. Mhm. Aber gerade wenn es um Fluggastrechte geht, da lohnt sich auch noch ein anderer Weg, denn alle Deutschen und ganz viele internationale Flugunternehmen gehören auch der Stiftungsstelle für den öffentlichen Personenverkehr an. Die sucht außergerichtlich nach einer Lösung und das Schlichtungsverfahren ist für Passagiere immer kostenfrei. Ah. Man kann aber auch erstmal mit einem Schreiben es selbst versuchen, sich direkt an die Airline zu wenden. Musterbriefe dafür gibt es zum Beispiel über das Europäische Verbraucherzentrum Deutschland.
0: Das ist auch ein guter Tipp. Ja, ich bin da leider immer viel zu faul, aber ich müsste da auch mal echt mehr hinterher sein. Da kann man sich ja wirklich nochmal was rausholen. Danke, Ron Perdos.
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0: Immer noch einer meiner Lieblingssongs. Birds of a Feather, Billie Eilish ist das hier in Berlins beste Musikmix bei 94.3 RS2. Und gleich wecken wir euch nochmal richtig auf. Der Song für alle, die jetzt im Stau stehen und gute Laune brauchen. Cold Heart von Elton John und Dua Lipa. Und noch einer mit richtig viel Energie aus den 90ern. Finde ich auch mega geil. OMC, How Bizarre, das alles und noch viel mehr gibt's gleich hier bei uns im Berlins beste Musikmix.
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Ich weiß noch nicht so ganz, was ich von der WM dieses Jahr halte, ehrlich gesagt. Till Wachsmann hier, habt einen schönen Samstag mit 94.3 R2. Die WM in einem Land zu machen, in dem Fußball kein Ding ist, das war schon in Katar eine dämliche Idee. In den USA kommt jetzt für mich auch nicht wirklich Fußballstimmung auf. Aber wenigstens haben die schon die Stadien und müssen sie nicht erst bauen. Dafür muss man da erstmal hinkommen zu den Stadien, denn so ÖPNV wie hier in Berlin haben viele Großstädte dort nicht. Die Ticketpreise sind aber eh für Normalsterbliche viel zu hoch und dann auch noch das, eine Halbzeitshow. Zum ersten Mal in einem WM-Finale, wie beim Football in den USA. Und ich dachte immer, bei einer Fußball-WM soll es um den Sport gehen. Dafür immerhin, ich will nicht immer nur meckern, haben wir jetzt einen richtigen WM-Song. Was bisher so von der FIFA rausgebracht wurde, war es nicht so. Deshalb musste jetzt wieder Shakira ran, wie 2010 und 2014 schon. Und ich sag, wie es ist, ja, ein bisschen schafft der Song es schon, sich in Stimmung zu bringen. Gestern ist er ganz frisch rausgekommen. Shakira und Burna Boy mit Die Die sind das. Und die hört ihr jetzt hier auf 94.3 RS2. Habe ich mir extra von meinen Kollegen aus der Musik gewünscht. Und weil sie nett sind und mich mögen, habe ich ihn auch bekommen.

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5: Es ist 5:05. Ich bin André Glatzel. Guten Tag. Pyrotechnik, Windmaschine und alles, was der Kostümfundus so hergibt. Heute findet wieder der Eurovision Song Contest statt. Im Finale treten 25 Länder an. Großer Favorit ist Finnland mit ihrem dramatischen Gesangs- und Geigenduo. Für Deutschland ist Sarah Engels mit Feier dabei. Countdown-Show-Moderatorin Barbara Schöneberger ist trotz der schlechten Wettquoten guter Dinge und sagte uns:
6: Die ist halt super bühnengeübt. Also das gefällt mir bei der Sarah, dass du merkst, dass sie halt auch schon auf 1000 Bühnen gestanden ist. Die wird sich mit Sicherheit, das weiß ich aus sicherer Quelle, eine geile Klamotte besorgen. Und dann wird es, glaube ich, ein energiegeladener internationaler Auftritt.
5: Beim toten Wal vor der dänischen Küste gibt es jetzt Gewissheit. Es ist der Buckelwal, der zuvor mehrfach in der Ostsee gestrandet ist. Das haben die dänische Umweltbehörde und Mecklenburg-Vorpommerns Umweltminister Backhaus bestätigt. Experten haben demnach vor Ort den Tracker am Tier entdeckt. Eine Verlängerung des Tankrabatts kommt für SPD-Fraktionschef Miersch nicht in Frage. Klar, Sprit soll bezahlbar bleiben, aber die Gießkanne sei keine Dauerlösung, sagte er der Augsburger Allgemeinen. Lisa Schwarzkopf berichtet.
7: Wegen der unsicheren Lage im Nahen Osten und möglicher Folgen für den Ölpreis fordert der SPD-Mann gezieltere Hilfen. Statt eines Tankrabatts bringt er eine Steuerreform ins Spiel, die insbesondere den unteren und mittleren Einkommen mehr Luft verschaffe als kurzfristige Prämien. Miersch unterstrich erneut, dass im Gegenzug Spitzenverdiener mehr Last tragen müssten. Der Tankrabatt läuft Stand jetzt Ende Juni aus.
5: In der Rhein-Neckar-Metropolregion ist ein Kleinflugzeug in ein Wohngebiet gestürzt. Beide Insassen sind ums Leben gekommen. Die Maschine war möglicherweise gegen das Dach eines Hauses in Limburger Hof geflogen und dabei zerstört worden. Trümmer liegen in dem Wohngebiet verteilt. Nach Trump kommt nun Putin. Russlands Staatschef reist am Dienstag nach China und trifft sich da mit seinem chinesischen Kollegen Xi. Aus dem Kreml heißt es, Moskau und Peking wollen ihre strategische Zusammenarbeit weiter stärken. Die beiden Machthaber bezeichnen sich gegenseitig als Freunde.
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8: Ja, so ein bisschen Abendsonne ist doch gar nicht mal so schlecht. So wie es jetzt von hier aussieht, in unseren Sky-Studios in Steglitz hier im Schloss, aus dem 18. Stockwerk mit 100 Meter Höhensicht, sieht so gut aus. so hoch sitzen wir nicht. Aber ich glaube, es bleibt jetzt so. Das Regenradar sagt auch alles gut. 14 Grad haben wir, das ist das Maximum heute. Heute Nacht wird's dann auch sternklar, dann verschwinden die letzten Wolken, die jetzt noch im Himmel sind. Aber es geht runter auf 2 Grad. Es wird nochmal richtig, richtig kalt und in Brandenburg kriegen wir sogar 0 Grad, also Frost. Ihr könnt also nochmal die Heizung anmachen heute, wenn ihr es nicht schon habt. Ich habe sie seit dieser Woche wieder an. Morgen wird es dafür ein kleines bisschen wärmer. Wir kriegen mal wieder schöne Frühlingstemperaturen, 18 Grad und auch ein bisschen mehr Sonne als heute insgesamt. Und Montag wird es noch ein Tick wärmer, aber auch wieder wechselhaft bei 21 Grad.
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8: Ja, weiter in Neukölln, die Karl-Marx-Straße, die da so ein bisschen stockt. 12 Minuten braucht er da. Und in Kreuzberg ist am Südstern gerade diese Nakba-Demo. Da braucht ihr aktuell 10 Minuten länger beim Vorbeifahren. Dann gab es einen Unfall in Grünau, die Lahmannstraße, die ist Höhe Regattastraße gesperrt. Und wir schauen nach Brandenburg auf die A115 stadtauswärts zwischen Kreuz-Zehlendorf und Babelsberg. Das ganze lange Stück da liegen Plastikteile auf der Straße. Die neuesten Blitzer, die stehen in Wannsee auf der B1, der Königstraße, in Prenzlauer Berg, Wisbier Straße, in Neuruppin, Berliner Chaussee und in Diedersdorf auf der Birkholzer Straße. Euch allen danke fürs Bescheid geben. Habt ihr noch was gesehen, Staus oder Blitzer, dann ruft immer sehr gerne an oder schickt eine WhatsApp. Berlin 20 und 3x19 ist die Nummer. Allen unterwegs, eine gute und sichere Fahrt. Kommt gut durch.
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8: 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Ja, also die Temperaturen und das Wetter geben es jetzt noch nicht so her. 2 Grad heute Nacht, müsst ihr euch mal vorstellen. Das ist doch Wahnsinn, mitten im Mai. Also, wo sind wir denn hier? Wir hatten die letzten Jahre im April ja schon immer 30 Grad. Aber, naja, der Sommer kommt auf jeden Fall. Die Badestellen in Berlin sind bis auf eine jetzt zumindest alle zum Baden freigegeben seit dieser Woche. Und die ersten Freiluftkinos haben auch wieder auf. Gibt heute auch zum Beispiel was in Friedrichshain, habe ich schon geguckt. Das ist geöffnet. Da gibt es ein paar schöne Filme. Falls ihr noch so ein Gegending zum ESC braucht, wenn ihr den nicht guckt und boykottiert. Ich freue mich drauf. Los geht's mit Baby Rexha. Yeah.

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0: Habt einen entspannten Samstagnachmittag. Till Wachsmann hier bei 94.3 RS2. Ja, und Radiomoderator ist ja ein Traumjob von vielen, glaube ich, denke ich. Und wenn ihr das mal ausprobieren wolltet und ins Radio wollt, dann geht das. Ihr könnt zu uns kommen. Es gibt nur eine Bedingung. Ihr müsst vorher unsere Nick aus der RS2 Morgenshow auf euren Job lassen.
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2: Hier kommt das Kita-Wetter für den Mittwoch.
3: Es ist gerade noch fast überall trocken. Die Matschhosen braucht ihr erst später.
2: Dann kommt der Regen nochmal vorbei. Immerhin werden es 13 Grad maximal.
3: Morgens wird nochmal genauso doof. Also perfektes Wetter fürs Zocken zu Hause.
2: Yay!
0: Zocken, geil. 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

0: kommt gut in euren Samstagabend mit 94.3 R2, Till Wachsmann hier. Und heute läuft wieder eins der Jahreshighlights für Leute wie mich. Der ESC. 21 Uhr ist das große Finale live aus Wien. Und RS2-Hörer Samu aus Neukölln, der ist extra nach Wien gereist und war gestern schon bei der großen Generalprobe dabei. Hallo.
1: Servus aus Wien.
0: Wie ist die Stimmung in Wien denn heute?
1: Es ist ein bisschen regnerisch leider. Deswegen geht's so. Aber es ist auf jeden Fall überall ESC-Werbung und Poster und Info. Und die Wiener U-Bahn hat auf ihren Anzeigen We Love Eurovision and You. Also man ist ready für den ESC heute Abend.
0: Und du warst schon bei der Generalprobe gestern dabei. Das heißt, du hast den ganzen ESC quasi schon gesehen?
1: Genau, also das ist Generalprobe/Jury-Show, weil 50% der Punkte kommen ja von Juries aus den Ländern und die schauen es auch gestern Abend.
0: Ah, das
1: wusste
0: ich nicht.
1: Und für den Fall, dass heute Abend jemand ausfällt, eine Band aus Krankheitsgründen oder sonst was, wird die Aufnahme von gestern gezeigt. Das heißt, die haben sich schon auch Mühe gegeben und es war eine vollwertige Show mit allen Acts, mit allen Zwischenacts. Nur am Ende, die Punktevergabe war natürlich simuliert, weil die Punkte gibt es noch nicht. Es wird eine fantastische Show. Es gibt ganz, ganz viele unterschiedliche Lieder, also sehr divers. Viele gute Sachen dabei, ein bisschen Eurovision-Trash auch, aber dafür lieben wir die Show ja. Und ich muss sagen, ich war vorher von Sarah Engels noch gar nicht so überzeugt, aber jetzt gestern Abend in dem Setting vom ESC, doch, sie hat abgeliefert, ist eine starke Performance.
0: Ach.
1: Es ist ja ein relativ generischer Popsong, sage ich mal. Deswegen war ich nicht so Fan davon. Aber dadurch, dass sie einer der wenigen generischen Popsongs ist, passt es dann wieder ganz gut.
0: Ja, ich habe ja so ein Ding mit dem deutschen Song. Aber live ist er dann also doch ganz okay. Dann bin ich gespannt. Aber du denkst jetzt nicht, dass Deutschland das Ding holt, oder? Also wer sind denn deine Favoriten?
1: Also meine persönlichen Favoriten sind Norwegen. Das ist so ein bisschen rockiger. Und Bulgarien. Die machen auch richtig, richtig Action. Griechenland auch sehr witzig. Eine gute, also der Song ist so mittel, aber eine lustige Performance. Ich glaube nicht, dass Norwegen gewinnen wird. Ich glaube, Stand jetzt, wenn du auf die Wettbüros guckst, ist Finnland auf der
0: Genau.
1: Es wird spannend. Ich glaube, Deutschland so Platz 13, 14, 15, 16, aber ich bleib gespannt und werde es heute Abend auf jeden Fall natürlich auch public viewen.
0: 13, 14, 15 wäre ja schon so Richtung Isaac, glaube ich, damals, ne, mit seinem Song.
1: Aber auf jeden Fall kein letzter Platz und auch da ist Deutschland ja sehr gut drin.
0: Ja, das stimmt. Also ihr habt den gestern schon geguckt, aber ihr guckt dann heute nochmal quasi, oder was macht ihr heute Abend?
1: Ja, na klar, weil wir saßen gestern in der Halle, das heißt, wir haben halt die ganze Bühne und so gesehen, aber es ist natürlich schon spannend zu gucken, wie sieht es dann am Ende im Fernsehen aus. Und wir wollen natürlich jetzt auch wissen, wer wird denn nun gewinnen und wer kriegt wie viele Punkte, deswegen schauen wir uns das natürlich nochmal an.
0: Naja. Ja, Samu, danke schön. Ich bin gespannt. Ich werde es auch verfolgen hier aus Berlin und dann viele Grüße euch nach Wien.
1: Danke, liebe Grüße zurück.
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0: Ihr hört 94.3 R2 mit Till Wachsmann und naja, heute Nacht wird's ein bisschen frostig, aber wir bringen euch trotzdem den Frühling. Die neue von Holly Humberstone, To Love Somebody, haben wir gleich für euch und auch einen Song aus der Kategorie lang nicht mehr gehört. Adamski mit Killer, das alles noch viel mehr gleiche bei uns in Berlins beste Musikmix.
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7: Es ist 5:05. Ich bin André Glatzel. Guten Abend. In der Fußball-Bundesliga gab es folgende Ergebnisse. Bayern München Köln 5:1, Leverkusen HSV 1:1, Frankfurt Stuttgart 2:2, Freiburg Leipzig 4:1, Bremen Dortmund 0:2, Mönchengladbach Hoffenheim 4:0, Union Berlin Augsburg 4:0, St. Pauli Wolfsburg 1:3. Und Heidenheim Mainz 0:2. Damit schaffte Stuttgart in die Champions League, Heidenheim und St. Pauli steigen ab und Wolfsburg spielt in der Relegation. Beim toten Wal vor der dänischen Küste gibt es jetzt Gewissheit. Es ist der Buckelwal, der zuvor mehrfach in der Ostsee gestrandet ist. Das hat Mecklenburg-Vorpommerns Umweltminister Backhaus bestätigt. Mehr von Max Heuchert.
8: Letzte Sicherheit hat der Tracker gebracht, den Experten bei der Untersuchung des Kadavers gefunden haben. Das Ortungsgerät liegt nun bei der dänischen Regierung. Der Buckelwal war mit einer umstrittenen Rettungsaktion Ende April in die Nordsee gebracht und vor der Küste Dänemarks freigelassen worden. Mecklenburg-Vorpommerns Umweltminister Till Backhaus bedauert den Tod. Er sagt, der Rettungsversuch sei richtig gewesen, trotz schlechter Chancen.
7: Sachsens Ministerpräsident Kretschmer macht beim Thema Reformen Druck auf die Bundesregierung. Er stellt im Stern klar, Stückwerk bringt uns nicht weiter, der schwarz-roten Koalition müsse ein großer Wurf gelingen. Unter anderem geht's ihm um die Entlastung der, Zitat, finanziell völlig überforderten Kommunen. In der Rhein-Neckar-Metropolregion ist ein Kleinflugzeug in ein Wohngebiet gestürzt. Beide Insassen sind ums Leben gekommen. Die Maschine war möglicherweise gegen das Dach eines Hauses in Limburger Hof geflogen und dabei zerstört worden. Trümmer liegen in dem Wohngebiet verteilt. In Wien findet heute wieder die größte Musikshow der Welt statt. Am Abend steigt das ESC-Finale. Für Deutschland tritt Sarah Engels mit dem Song Fire an, der bei den Buchmachern nicht hoch im Kurs steht. Countdown-Show-Moderatorin Barbara Schöneberger sagte uns zum deutschen Beitrag:
2: Gut, sage ich nur, gut. Ich glaube, das ist ein guter Song. Allerdings, wer meine Interviews der letzten Jahre gehört hat, das habe ich jedes Jahr gesagt. Fire ist so ein, ja, das ist wirklich ein europäisch oder internationaler guter Popsong. Die kann singen. Und vor allem, was mir bei der Sarah gefällt, die ist so ein Turnierpferdchen. Die ist auch nicht so leicht umzuwerfen.
7: Favorit ist in diesem Jahr Finnland.
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0: Ich denke die ganze Zeit, ich habe irgendwie so einen Schaden oder so. Irgendwas blitzt hier immer so in meinem Augenwinkel auf. Dann dachte ich, habe ich was im Gesicht oder so. Also seit einer Stunde geht mir das so. Und dann dachte ich, okay, wenn du nach Hause gehst, gehst du direkt ins Bett. Jetzt aber, wo ich aus dem Fenster gucke, sehe ich, was es ist. Eine Fliege, eine ziemlich große, die hier durchs Studio fliegt die ganze Zeit. Ey, ich dachte schon, ich werde verrückt. 14 Grad haben wir aktuell. Ja, die Sonnenstrahlen, die sind schon wieder weg. Ich hatte ja auf einen schönen Sonnenuntergang gehofft. Dem scheint wohl nicht so zu sein. Und heute Nacht wird es auch nochmal richtig frostig. Es geht runter auf 2 Grad hier in Berlin. In Brandenburg haben wir sogar 0. Dafür wird es immerhin sternklar. Na also. Morgen wird es dann ein bisschen sonniger als heute. Wir kriegen 18 Grad. Und Montag wird es auch wieder noch so ein bisschen wechselhaft. Aber noch ein Tick wärmer bei 21 Grad. Und dann haben wir die ganze nächste Woche eigentlich auch wieder durchweg so über 20 Grad.
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0: Es ist ein bisschen voll immer noch in Neukölln auf der Karl-Marx-Straße. Da braucht ihr gerade 22 Minuten länger. Dann in Köpenick an der Wuhlheide rund um die Alte Försterei 12 Minuten. Und die Nakba-Demo, die läuft noch in Neukölln. Die sind jetzt am Südstern angekommen. Aktuell braucht ihr um den Südstern rum so 10 Minuten ungefähr. Die neuesten Blitzer stehen in Spandau auf der Zeppelinstraße, im Wedding auf der Seestraße, in Hohenneuendorf auf der Eichenallee und auf der A24 am Parkplatz Biesenberg. Euch allen danke fürs Bescheid geben. Wenn ihr noch was gesehen habt, Staus oder Blitzer, dann ruft immer sehr gerne an oder schickt eine WhatsApp, Berlin 20 und dreimal die 19 wäre die Nummer. Allen unterwegs, eine gute und sichere Fahrt, kommt gut an und ja, wollt noch irgendwie Werbung von ESC machen, aber lasst gut sein, guckt, was ihr wollt.
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1: Es ist 5:05. Ich bin Mia Hehn. Guten Abend. Union Berlin beendet die Bundesliga-Saison mit einem Sieg. Gegen Augsburg feierte Union einen 4:0 Erfolg und steht auf Tabellenplatz 11. Außerdem spielten Bayern München Köln 5:1, Leverkusen HSV 1:1, Frankfurt Stuttgart 2:2, Freiburg Leipzig 4:1, Bremen Dortmund 0:2, Mönchengladbach Hoffenheim 4:0, St. Pauli Wolfsburg 1:3 und Heidenheim Mainz 0:2. Damit schafft es Stuttgart in die Champions League. Heidenheim und St. Pauli steigen ab und Wolfsburg spielt in der Relegation. Beim toten Wal vor der dänischen Küste gibt es jetzt Gewissheit. Es ist der Buckelwal, der zuvor mehrfach in der Ostsee gestrandet war. Das hat Mecklenburg-Vorpommerns Umweltminister Backhaus bestätigt. Mehr von Max Heuchert.
2: Letzte Sicherheit hat der Tracker gebracht, den Experten bei der Untersuchung des Kadavers gefunden haben. Das Ortungsgerät liegt nun bei der dänischen Regierung. Der Buckelwal war mit einer umstrittenen Rettungsaktion Ende April in die Nordsee gebracht und vor der Küste Dänemarks freigelassen worden. Mecklenburg-Vorpommerns Umweltminister Till Backhaus bedauert den Tod. Er sagt, der Rettungsversuch sei richtig gewesen, trotz schlechter Chancen.
1: Für SPD-Fraktionschef Mirsch ist der Tankrabatt keine Dauerlösung. In der Augsburger Allgemeinen spricht er sich stattdessen für Entlastungen an anderer Stelle aus. Und zwar für eine Steuerreform, die den Menschen mit niedrigen und mittleren Einkommen mehr Luft verschaffen soll. Die Bahn will ihr Image aufpolieren und Kinder und Jugendliche mit Rabatten in die Züge locken. Der Konzern verschenkt Jugendbahncards 25 an alle 6- bis 18-Jährigen in Deutschland, jeweils ein Jahr lang gültig. Bahnchefin Paller kündigt in der Bild an, dass die Aktion Mitte Juni starten wird. Heute Abend steigt in Wien das Finale des diesjährigen Eurovision Song Contests. 25 Länder kämpfen um den Sieg. Die besten Karten hat laut den Buchmachern Finnland. Für Deutschland mit Sarah Engels und ihrem Song Fire sieht es eher nach den hinteren Plätzen aus.
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1: Ja.

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1: Es ist 5:08. Ich bin Mia Hin. Guten Abend. Beim toten Wal vor der dänischen Küste gibt es jetzt Gewissheit. Es ist der Buckelwal, der zuvor mehrfach in der Ostsee gestrandet war. Das hat Mecklenburg-Vorpommerns Umweltminister Backhaus bestätigt. Letzte Sicherheit hat der Tracker gebracht, den Experten bei der Untersuchung des Kadavers gefunden haben. Der Buckelwal war mit einer umstrittenen Rettungsaktion Ende April in die Nordsee gebracht und vor der Küste Dänemarks freigelassen worden. Ganz viel Pyrotechnik, Windmaschinen, Glitzer und alles, was der Kostümfundus so hergibt. Heute Abend steigt wieder der Eurovision Song Contest. Im Finale treten 25 Länder an. Großer Favorit ist Finnland mit seinem dramatischen Gesangs- und Geigenduo. Für Deutschland ist Sarah Engels mit Feier dabei. Countdown-Show-Moderatorin Barbara Schöneberger ist trotz der schlechten Wettquoten guter Dinge und sagte uns,
2: die ist halt super bühnengeübt. Also das gefällt mir bei der Sarah, dass du merkst, dass sie halt auch schon auf 1000 Bühnen gestanden ist. Die wird sich mit Sicherheit, das weiß ich aus sicherer Quelle, eine geile Klamotte besorgen. Und dann wird es, glaube ich, ein energiegeladener internationaler Auftritt.
1: Die deutsche Autoindustrie schwächelt, die Rüstungsbranche dagegen boomt. Vor diesem Hintergrund liebäugelt Mercedes-Benz damit, in die Rüstungsproduktion einzusteigen. Anne Brauer.
3: Sitzen deutsche Soldaten also bald im Panzer mit Mercedes-Stern? Eine offizielle Erklärung von Mercedes-Benz gibt es dazu zwar nicht, aber Konzernchef Källenius deutet im Wall Street Journal an, wenn sich so ein Schritt wirtschaftlich lohnt, könnte Mercedes-Benz in die Rüstungsproduktion einsteigen. Källenius sagt, die Welt ist unberechenbarer geworden. Europa muss verteidigungsfähiger werden. Und wenn Mercedes dabei helfen könne, sei man bereit.
1: Die AfD ist weiter im Umfragehoch. In der Sonntagsfrage für die Bild kommt die Rechtsaußenpartei auf 29%. Ein neuer Rekord im Bund. Schwarz-Rot dagegen verliert. Die CDU liegt noch bei 22, die SPD bei 12%. Union Berlin beendet die Bundesliga-Saison mit einem Sieg. Gegen Augsburg feierte Union einen 4:0 Erfolg und steht auf Tabellenplatz 11. Außerdem spielten Bayern München Köln 5:1, Leverkusen HSV 1:1, Frankfurt Stuttgart 2:2, Freiburg Leipzig 4:1, Bremen Dortmund 0:2, München Gladbach Hoffenheim 4:0, St. Pauli Wolfsburg 1:3 und Heidenheim Mainz 0:2. Damit schafft es Stuttgart in die Champions League. Heidenheim und St. Pauli steigen ab und Wolfsburg spielt in der Relegation.
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1: Es ist 5:09. Ich bin Mia Hin. Guten Abend. Der mehrfach in der Ostsee gestrandete Buckelwal ist tot. Das hat Mecklenburg-Vorpommerns Umweltminister Backhaus bestätigt. Dänische Experten hatten den Ortungstracker am Tierkadaver entdeckt und beschlagnahmt. Der wurde zusammen mit der Tierärztin Anne Herrschaft untersucht. Sie sagte im Ersten:
2: Die Tracker haben spezielle ID-Nummern und diese ID-Nummern haben wir verglichen. Und auch die Fixation des Trackers war für mich schon eigentlich beweisend, dass er das ist.
1: Der Kadaver des Buckelwals soll laut dänischen Behörden am Strand liegen bleiben. Eine Verlängerung des Tankrabatts kommt für SPD-Fraktionschef Mirsch nicht in Frage. Klar, Sprit soll bezahlbar bleiben, aber die Gießkanne sei keine Dauerlösung, sagte er der Augsburger Allgemein. Lisa Schwarzkopf berichtet.
3: Wegen der unsicheren Lage im Nahen Osten und möglicher Folgen für den Ölpreis fordert der SPD-Mann gezieltere Hilfen. Statt eines Tankrabatts bringt er eine Steuerreform ins Spiel, die insbesondere den unteren und mittleren Einkommen mehr Luft verschaffe als kurzfristige Prämien. Mirsch unterstrich erneut, dass im Gegenzug Spitzenverdiener mehr Last tragen müssten. Der Tankrabatt läuft Stand jetzt Ende Juni aus.
1: Die Innenminister mehrerer Länder wollen Vorbereitungen treffen für den Fall, dass die AfD in Sachsen-Anhalt an die Regierung kommt und damit auch an viele sicherheitsrelevante Informationen. Thüringens Ressortchef Meyer etwa warnt im Handelsblatt, dass solche Geheiminfos dann in Russland oder in rechtsextremen Kreisen landen könnten. Die Bahn will ihr Image aufpolieren und Kinder und Jugendliche mit Rabatten in die Züge locken. Der Konzern verschenkt Jugendbahncards 25 an alle 6- bis 18-Jährigen in Deutschland, jeweils ein Jahr lang gültig. Bahnchefin Paller kündigt in der Bild an, dass die Aktion Mitte Juni starten wird. Union Berlin beendet die Bundesliga-Saison mit einem Sieg. Gegen Augsburg feierte Union einen 4:0-Erfolg und steht auf Tabellenplatz 11. Außerdem spielten Bayern München Köln 5:1, Leverkusen HSV 1:1, Frankfurt Stuttgart 2:2, Freiburg Leipzig 4:1, Bremen Dortmund 0:2, München Gladbach Hoffenheim 4:0, St. Pauli Wolfsburg 1:3 und Heidenheim Mainz 0:2. Damit schafft es Stuttgart in die Champions League. Heidenheim und St. Pauli steigen ab und Wolfsburg spielt in der Relegation.
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1: Es ist 9:05. Ich bin Cornelius Dreger. Guten Abend. Beim toten Wal vor der dänischen Küste gibt es jetzt Gewissheit. Es ist der Buckelwal, der zuvor mehrfach in der Ostsee gestrandet ist. Das hat Mecklenburg-Vorpommerns Umweltminister Backhaus bestätigt. Mehr von Max Heuchert.
2: Letzte Sicherheit hat der Tracker gebracht, den Experten bei der Untersuchung des Kadavers gefunden haben. Das Ortungsgerät liegt nun bei der dänischen Regierung. Der Buckelwal war mit einer umstrittenen Rettungsaktion Ende April in die Nordsee gebracht und vor der Küste Dänemarks freigelassen worden. Mecklenburg-Vorpommerns Umweltminister Till Backhaus bedauert den Tod. Er sagt, der Rettungsversuch sei richtig gewesen, trotz schlechter Chancen.
1: In Italien ist ein Auto in eine Menschenmenge gerast. Dabei wurden nach Behördenangaben mindestens 8 Menschen verletzt, 4 davon schwer. Der 30-jährige Fahrer versuchte zu flüchten, wurde aber von Passanten überwältigt und festgenommen. Warum er in die Passanten fuhr, ist noch unklar. Während die deutsche Autoindustrie schwächelt, boomt die Rüstungsbranche. Vor diesem Hintergrund liebäugelt Mercedes-Benz damit, in die Rüstungsproduktion einzusteigen. Das hat Konzernchef Källenius im Wall Street Journal angedeutet. Die Bahn will ihr Image aufpolieren und Kinder und Jugendliche mit Rabatten in die Züge locken. Der Konzern verschenkt Jugendbahncards 25 an alle 6- bis 18-Jährigen in Deutschland, jeweils ein Jahr lang gültig. Bahnchefin Paller kündigte in der Bild an, dass die Aktion Mitte Juni starten wird. Union Berlin beendet die Bundesliga-Saison mit einem Sieg. Gegen Augsburg feierte Union einen 4:0-Erfolg und steht auf Tabellenplatz 11. Stuttgart hat sich außerdem das letzte Champions-League-Ticket gesichert. Und im Abstiegskampf war es spannend bis zum Schluss. Uwe Schimonek.
3: Wolfsburg, St. Pauli und Heidenheim sind punktgleich am Tabellenende in den Spieltag gegangen. Auf den Relegationsplatz hat sich Wolfsburg gerettet. Mit einem 3:1 bei St. Pauli haben die Wolfsburger den Kiez-Club direkt in Liga 2 geschickt. Dorthin folgt Heidenheim nach einem 0:2 gegen Mainz. Gegen wen es für die Wolfsburger in der Relegation geht, entscheidet sich ab 15.30 Uhr im Zweitligafinale.
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1: Es ist 5:11. Ich bin Cornelius Dreger. Guten Abend. Der mehrfach in der Ostsee gestrandete Buckelwal ist tot, das hat Mecklenburg-Vorpommerns Umweltminister Backhaus bestätigt. Demnach haben dänische Experten den Ortungstracker am Tierkadaver entdeckt und beschlagnahmt. Der wurde zusammen mit der Tierärztin Anne Herrschaft untersucht. Sie sagte im Ersten:
2: Die Tracker haben spezielle ID-Nummern und diese ID-Nummern haben wir verglichen. Und auch die Fixation des Trackers war für mich schon eigentlich beweisend, dass er das ist.
1: Der Kadaver des Buckelwals soll laut dänischen Behörden am Strand liegen bleiben. In Italien ist ein Auto in eine Menschenmenge gerast. Bei dem Vorfall in der norditalienischen Stadt Modena wurden nach Behördenangaben mindestens 8 Menschen verletzt, 4 von ihnen schwer. Der 30-jährige Fahrer soll anschließend mit einem Messer auf einen Passanten losgegangen sein, der ihn stoppen wollte. Schließlich wurde er überwältigt und festgenommen. Die Hintergründe der Tat sind noch völlig unklar. Sachsens Ministerpräsident Kretschmer macht beim Thema Reformen Druck auf die Bundesregierung. Er stellt im Stern klar, Stückwerk bringt uns nicht weiter. Der schwarz-roten Koalition müsse ein großer Wurf gelingen. Unter anderem geht es ihm um die Entlastung der, Zitat, finanziell völlig überforderten Kommunen. Die Bahn will mit Rabatten den Nachwuchs in ihre Züge locken und verschenkt deshalb Bahncards 25 für ein Jahr an alle 6- bis 18-Jährigen in Deutschland. Konzernchefin Paller kündigt in der Bild an, dass die Aktion Mitte Juni startet. Momentan kostet so eine Jugendbahncard 7,90 Euro im Jahr. Union Berlin beendet die Bundesliga-Saison mit einem Sieg. Gegen Augsburg feierte Union einen 4:0-Erfolg und steht auf Tabellenplatz 11. Stuttgart hat sich außerdem das letzte Champions-League-Ticket gesichert. Und im Abstiegskampf war es spannend bis zum Schluss. Uwe Schimonek.
3: Wolfsburg, St. Pauli und Heidenheim sind punktgleich am Tabellenende in den Spieltag gegangen. Auf den Relegationsplatz hat sich Wolfsburg gerettet. Mit einem 3:1 bei St. Pauli haben die Wolfsburger den Kiez-Club direkt in Liga 2 geschickt. Dorthin folgt Heidenheim nach einem 0:2 gegen Mainz. Gegen wen es für die Wolfsburger in der Relegation geht, entscheidet sich ab 15.30 Uhr im Zweitligafinale.
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1: Morgen, Nick. 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Aber ich habe mein Auto voll, komm und hilf mir.
0: Was denkt ihr, wo es für Nick hingehen könnte? 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
1: Es ist 5:05. Ich bin Cornelius Dreger. Guten Abend. Beim toten Wal vor der dänischen Küste gibt es jetzt Gewissheit. Es ist der Buckelwal, der zuvor mehrfach in der Ostsee gestrandet ist. Das hat Mecklenburg-Vorpommerns Umweltminister Backhaus bestätigt. Mehr von Max Heuchert.
2: Letzte Sicherheit hat der Tracker gebracht, den Experten bei der Untersuchung des Kadavers gefunden haben. Das Ortungsgerät liegt nun bei der dänischen Regierung. Der Buckelwal war mit einer umstrittenen Rettungsaktion Ende April in die Nordsee gebracht und vor der Küste Dänemarks freigelassen worden. Mecklenburg-Vorpommerns Umweltminister Till Backhaus bedauert den Tod. Er sagt, der Rettungsversuch sei richtig gewesen, trotz schlechter Chancen.
1: In Italien ist ein Auto in eine Menschenmenge gerast. Bei dem Vorfall in der norditalienischen Stadt Modena wurden 8 Menschen verletzt, 4 von ihnen schwer. Unter ihnen ist auch eine Deutsche. Der 30-jährige Fahrer versuchte zu flüchten, wurde aber von Passanten überwältigt und festgenommen. Die AfD ist weiter im Umfragehoch. In der Sonntagsfrage für die Bild kommt die Rechtsaußenpartei auf 29%. Das ist ein neuer Rekord im Bund. Anne Brauer, in den Ländern sieht es ja teilweise noch drastischer aus.
3: Ja, in Mecklenburg-Vorpommern und vor allem in Sachsen-Anhalt liegt die AfD weit vorn vor den Landtagswahlen im September. Die Innenminister mehrerer Länder schlagen da jetzt schon Alarm. Sie wollen Vorbereitungen treffen für den Fall, dass die AfD an die Regierung kommt und damit auch an viele sicherheitsrelevante Informationen. Thüringens Ressortchef Meyer etwa warnt im Handel, dass solche Geheiminfos dann in Russland oder in rechtsextremen Kreisen landen können.
1: Union Berlin beendet die Bundesliga-Saison mit einem Sieg gegen Augsburg, feierte Union einen 4:0-Erfolg und steht auf Tabellenplatz 11. Stuttgart hat sich außerdem das letzte Champions-League-Ticket gesichert und im Abstiegskampf war es spannend bis zum Schluss. Uwe Schimonek.
4: Wolfsburg, St. Pauli und Heidenheim sind punktgleich am Tabellenende in den Spieltag gegangen. Auf den Relegationsplatz hat sich Wolfsburg gerettet. Mit einem 3:1 bei St. Pauli haben die Wolfsburger den Kiez-Club direkt in Liga 2 geschickt. Dorthin folgt Heidenheim nach einem 0:2 gegen Mainz. Gegen wen es für die Wolfsburger in der Relegation geht, entscheidet sich ab 15.30 Uhr im Zweitligafinale.
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2: Es ist 5:05. Ich bin Cornelius Dreger. Der mehrfach in der Ostsee gestrandete Buckelwal ist tot, das hat Mecklenburg-Vorpommerns Umweltminister Backhaus bestätigt. Demnach haben dänische Experten den Ortungstracker am Tierkadaver entdeckt und beschlagnahmt. Der wurde zusammen mit der Tierärztin Anne Herrschaft untersucht. Sie sagte im Ersten:
3: Die Tracker haben spezielle ID-Nummern und diese ID-Nummern haben wir verglichen. Und auch die Fixation des Trackers war für mich schon eigentlich beweisend, dass er das ist.
2: Der Kadaver des Buckelwals soll laut dänischen Behörden am Strand liegen bleiben. In Italien ist ein Auto in eine Menschenmenge gerast. Bei dem Vorfall in der norditalienischen Stadt Modena wurden 8 Menschen verletzt, 4 von ihnen schwer, unter ihnen auch eine Deutsche. Der 30-jährige Fahrer versuchte zu flüchten, wurde aber von Passanten überwältigt und festgenommen. Der Mann soll schon einmal in einer psychiatrischen Klinik behandelt worden sein. Die genauen Hintergründe der Tat sind noch unklar. Die AfD ist weiter im Umfragehoch. In der Sonntagsfrage für die Bild kommt die Rechtsaußenpartei auf 29%. Das ist ein neuer Rekord im Bund. Schwarz-Rot dagegen verliert. Die CDU liegt noch bei 22, die SPD bei 12%. Die Bahn will mit Rabatten den Nachwuchs in ihre Züge locken und verschenkt deshalb Bahncards 25 für ein Jahr an alle 6- bis 18-Jährigen in Deutschland. Konzernchefin Paller kündigt in der Bild an, dass die Aktion Mitte Juni startet. Momentan kostet so eine Jugendbahncard 7,90 Euro im Jahr. Union Berlin beendet die Bundesliga-Saison mit einem Sieg gegen Augsburg, feierte Union einen 4:0-Erfolg und steht auf Tabellenplatz 11. Stuttgart hat sich außerdem das letzte Champions-League-Ticket gesichert und im Abstiegskampf war es spannend bis zum Schluss. Uwe Schimonek.
4: Wolfsburg, St. Pauli und Heidenheim sind punktgleich am Tabellenende in den Spieltag gegangen. Auf den Relegationsplatz hat sich Wolfsburg gerettet. Mit einem 3:1 bei St. Pauli haben die Wolfsburger den Kiez-Club direkt in Liga 2 geschickt. Dorthin folgt Heidenheim nach einem 0:2 gegen Mainz. Gegen wen es für die Wolfsburger in der Relegation geht, entscheidet sich ab 15.30 Uhr im Zweitligafinale.
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1: Es ist 2:05. Ich bin Cornelius Dreger. Bulgarien hat den 70. Eurovision Song Contest gewonnen. Sängerin Dara holte sich am Abend in Wien den Sieg. Es ist das erste Mal, dass Bulgarien den Wettbewerb gewinnt. Platz 2 ging an Israel, Rumänien landete auf Rang 3. Deutschland kam auf Platz 23 vor Österreich und Großbritannien. Für den Beitrag von Sarah Engels gab es von den Jurys aus Bulgarien, Belgien, Italien und Portugal insgesamt 12 Punkte. Beim Publikumsvoting ging ihr Song Fire leer aus. In Italien ist ein Auto in eine Menschenmenge gerast. Bei dem Vorfall in der norditalienischen Stadt Modena wurden 8 Menschen verletzt, 4 von ihnen schwer. Unter ihnen ist auch eine Deutsche. Der 30-jährige Fahrer versuchte zu flüchten, wurde aber von Passanten überwältigt und festgenommen. Beim toten Wal vor der dänischen Küste gibt es jetzt Gewissheit. Es ist der Buckelwal, der zuvor mehrfach in der Ostsee gestrandet ist. Das hat Mecklenburg-Vorpommerns Umweltminister Backhaus bestätigt. Mehr von Max Heuchert.
2: Letzte Sicherheit hat der Tracker gebracht, den Experten bei der Untersuchung des Kadavers gefunden haben. Das Ortungsgerät liegt nun bei der dänischen Regierung. Der Buckelwal war mit einer umstrittenen Rettungsaktion Ende April in die Nordsee gebracht und vor der Küste Dänemarks freigelassen worden. Mecklenburg-Vorpommerns Umweltminister Till Backhaus bedauert den Tod. Er sagt, der Rettungsversuch sei richtig gewesen, trotz schlechter Chancen.
1: Union Berlin beendet die Bundesliga-Saison mit einem Sieg. Gegen Augsburg feierte Union einen 4:0-Erfolg und steht auf Tabellenplatz 11. Stuttgart hat sich außerdem das letzte Champions-League-Ticket gesichert. Und im Abstiegskampf war es spannend bis zum Schluss. Uwe Schimonek.
3: Wolfsburg, St. Pauli und Heidenheim sind punktgleich am Tabellenende in den Spieltag gegangen. Auf den Relegationsplatz hat sich Wolfsburg gerettet. Mit einem 3:1 bei St. Pauli haben die Wolfsburger den Kiez-Club direkt in Liga 2 geschickt. Dorthin folgt Heidenheim nach einem 0:2 gegen Mainz. Gegen wen es für die Wolfsburger in der Relegation geht, entscheidet sich ab 15.30 Uhr im Zweitligafinale.
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